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2: Im Studio Imme Kasten. Bei Antisemitismus oder Kontakten zu Clanmitgliedern drohen Konsequenzen. Das haben SPD, Grüne und Linke in Berlin klargestellt, nachdem sie den Weg für Sondierungsgespräche freigemacht haben. Zuvor hatte es da entsprechende Vorwürfe gegen Teile der Linken gegeben. Und da wollten SPD und Grüne für Klarheit sorgen. Die gibt es zwar jetzt, ein großer Streitpunkt ist aber noch da. Und zwar das Thema Enteignungen in Berlin. Die Linke pocht darauf, die SPD will da aber nicht mitmachen. Die Bundesregierung hat ihre Wirtschaftsprognose für dieses Jahr deutlich nach oben korrigiert. 1,3% Wachstum werden erwartet. Im Frühjahr waren es noch 0,5%. Wirtschaftsministerin Reiche sagt:
3: Die deutsche Wirtschaft hat sich im ersten Halbjahr 2026 robuster erwiesen als noch im Frühjahr projiziert. Trotz geopolitischer Unsicherheiten, trotz eines globalen Energiepreisschocks, trotz der Schließung der Straße von Hormuz und trotz Zöllen.
2: Die Spionageaffäre um Ex-BND-Chef Hanning spitzt sich weiter zu. Wie der Spiegel schreibt, soll der ehemalige Chefspion auch Kontakt zu einem chinesischen General gehabt haben. Offiziell bestätigt wurde das noch nicht. Hanning sitzt im Moment in U-Haft. Die Deutsche Bahn muss dem Bahnunternehmen Italo vorerst keinen Platz auf besonders vollen Strecken freihalten. Das hat das Verwaltungsgericht Köln entschieden. Die Bahn war gegen die Pläne der Bundesnetzagentur vor Gericht gezogen. Italo will künftig unter anderem zwischen München und Berlin fahren. Die UEFA will FIFA-Chef Infantino loswerden, hat aber noch keinen ernsthaften Gegenkandidaten. Die 55 europäischen Fußballverbände haben in Berlin unter anderem darüber beraten, Details sind aber noch nicht bekannt. Die FIFA-Präsidentschaftswahl steht im Frühling an.
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4: Mit KI-Support. Viele dichte Wolken gibt es heute, dazu regnet es oft und im Westen wird der Regen später weniger und geht eher in Schauer über. Vereinzelt kann auch mal ein Gewitter dabei sein. Später wird die Sonne vor allem im Süden auch mal länger rauskommen. Trocken bleibt es da eher, maximal 10 bis 18 Grad. Morgen dann meist Sonne und Wolken, ab und zu Schauer, höchstens 19 Grad.
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1: Freitag, der 9. Oktober und das Wochenende steht an. Und geblitzt wird noch ein letztes Mal diese Woche in Velbert-Langenberg auf der Nierenhofer Straße, der Fellerstraße und der Vosenacker Straße. In Velbert-Mitte, da kann es auf der Parkstraße und der Poststraße teurer werden. Und in Velbert-Newiges, da heißt es im verkehrsberuhigten Bereich am Kröcklenbergfuß vom Gas. Und auf der Kuhlendaler Straße, da solltet ihr auch etwas langsamer unterwegs sein. Gute Fahrt euch!

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2: Im Studio Imme Kasten. Schönen guten Morgen. Heute wird bekannt gegeben, wer in diesem Jahr den Friedensnobelpreis bekommt. Und auch dieses Jahr geht's dabei wieder mal um Donald Trump. Hanna Messerschmidt dazu.
3: Ja, dass der US-Präsident die Auszeichnung haben will, ist ja länger bekannt. Und weil er sie bisher nicht bekommen hat, hat er in der Vergangenheit ja das Nobelkomitee und quasi ganz Norwegen gleich mit wüst beschimpft. Auch dieses Jahr dürfte Trump trotz Nominierung keine Chancen haben. Als Favoriten gelten dagegen unter anderem Papst Leo, der Internationale Strafgerichtshof oder die Hilfsorganisation Save the Children.
2: Mehr Klarheit bei Bluttests in der Schwangerschaft. Mit großer Mehrheit hat der Bundestag am Abend dafür gestimmt, die Regeln dafür genauer zu prüfen. Eine Expertenkommission soll nun Daten zusammentragen und klären, wann der Test medizinisch sinnvoll ist. Untersucht wird dabei unter anderem, ob Hinweise auf Trisomie 21 vorliegen. Kritiker warnen davor, dass der Test zur Routine werden könnte und damit der Eindruck entsteht, Kinder mit Behinderung seien weniger willkommen. Neuer Anlauf im Ring um ein Ende des Ukraine-Krieges. Ein ukrainisches Verhandlungsteam ist morgen und übermorgen in den USA. Da stehen Gespräche mit Unterhändlern von US-Präsident Trump an, sagte der ukrainische Präsident Zelensky. Auch ein europäisches Team soll dazustoßen. Die geplante Rentenreform verzögert sich offenbar. Laut Bild rechnet Kanzler Merz nicht mehr mit einem Bundestagsbeschluss bis Jahresende. Stattdessen soll das Paket bis dahin nur durchs Kabinett gehen. Vor allem bei der Rente nach 45 Beitragsjahren gibt es weiter Streit in der schwarz-roten Koalition. Zwei Behördenmitarbeiter sind bei einer Waffenkontrolle in der Oberpfalz erschossen worden. Der mutmaßliche Schütze wurde laut Bild in der Nacht von Spezialkräften festgenommen. Dabei wurde er angeschossen. Der Mann hatte sich zuvor stundenlang in einem Haus verschanzt. Die XXL-Länderspielpause ist vorbei. Heute geht die Bundesliga wieder los. Zum Start des 5. Spieltags ist gleich Tabellenführer Borussia Dortmund gefordert. Gegen Bremen will der BVB seine Siegesserie fortsetzen. Los geht's um 20.30 Uhr.
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4: Mit KI-Support. Viele dichte Wolken gibt es heute, dazu regnet es oft und im Westen wird der Regen später weniger und geht eher in Schauer über. Vereinzelt kann auch mal ein Gewitter dabei sein. Später wird die Sonne vor allem im Süden auch mal länger rauskommen. Trocken bleibt es da eher, maximal 10 bis 18 Grad. Morgen dann meist Sonne und Wolken, ab und zu Schauer, höchstens 19 Grad.
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1: Freitag, der 9. Oktober und das Wochenende steht an. Und geblitzt wird noch ein letztes Mal diese Woche in Velbert-Langenberg auf der Nierenhofer Straße, der Fellerstraße und der Vosenacker Straße. In Velbert-Mitte, da kann es auf der Parkstraße und der Poststraße teurer werden. Und in Velbert-Newiges, da heißt es im verkehrsberuhigten Bereich am Kröcklenbergfuß vom Gas. Und auf der Kuhlendaler Straße, da solltet ihr auch etwas langsamer unterwegs sein. Gute Fahrt euch!

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2: Im Studio Imme Kasten. Schönen guten Morgen. Heute wird bekannt gegeben, wer in diesem Jahr den Friedensnobelpreis bekommt. Und auch dieses Jahr geht's dabei wieder mal um Donald Trump. Hanna Messerschmidt dazu.
3: Ja, dass der US-Präsident die Auszeichnung haben will, ist ja länger bekannt. Und weil er sie bisher nicht bekommen hat, hat er in der Vergangenheit ja das Nobelkomitee und quasi ganz Norwegen gleich mit wüst beschimpft. Auch dieses Jahr dürfte Trump trotz Nominierung keine Chancen haben. Als Favoriten gelten dagegen unter anderem Papst Leo, der Internationale Strafgerichtshof oder die Hilfsorganisation Save the Children.
2: Mehr Klarheit bei Bluttests in der Schwangerschaft. Mit großer Mehrheit hat der Bundestag am Abend dafür gestimmt, die Regeln dafür genauer zu prüfen. Eine Expertenkommission soll nun Daten zusammentragen und klären, wann der Test medizinisch sinnvoll ist. Untersucht wird dabei unter anderem, ob Hinweise auf Trisomie 21 vorliegen. Kritiker warnen davor, dass der Test zur Routine werden könnte und damit der Eindruck entsteht, Kinder mit Behinderung seien weniger willkommen. Neuer Anlauf im Ring um ein Ende des Ukraine-Krieges. Ein ukrainisches Verhandlungsteam ist morgen und übermorgen in den USA. Da stehen Gespräche mit Unterhändlern von US-Präsident Trump an, sagte der ukrainische Präsident Zelensky. Auch ein europäisches Team soll dazustoßen. Die geplante Rentenreform verzögert sich offenbar. Laut Bild rechnet Kanzler Merz nicht mehr mit einem Bundestagsbeschluss bis Jahresende. Stattdessen soll das Paket bis dahin nur durchs Kabinett gehen. Vor allem bei der Rente nach 45 Beitragsjahren gibt es weiter Streit in der schwarz-roten Koalition. Zwei Behördenmitarbeiter sind bei einer Waffenkontrolle in der Oberpfalz erschossen worden. Der mutmaßliche Schütze wurde laut Bild in der Nacht von Spezialkräften festgenommen. Dabei wurde er angeschossen. Der Mann hatte sich zuvor stundenlang in einem Haus verschanzt. Die XXL-Länderspielpause ist vorbei. Heute geht die Bundesliga wieder los. Zum Start des 5. Spieltags ist gleich Tabellenführer Borussia Dortmund gefordert. Gegen Bremen will der BVB seine Siegesserie fortsetzen. Los geht's um 20.30 Uhr.
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4: Mit KI-Support. Viele Wolken gibt's heute früh und von Westen her kommt Regen rein. Später wird das dann eher unbeständiger mit Schauern. Vereinzelt kann auch mal ein Gewitter dabei sein. Dazu werden es heute 10 bis 16 Grad, im Süden und Südosten auch mal bis 18 Grad. Morgen meist Sonne und Wolken, oft trocken, an der Küste weiter Schauer, maximal 19 Grad.
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1: Freitag, der 9. Oktober und das Wochenende steht an. Und geblitzt wird noch ein letztes Mal diese Woche in Velbert-Langenberg auf der Nierenhofer Straße, der Fellerstraße und der Vosenacker Straße. In Velbert-Mitte, da kann es auf der Parkstraße und der Poststraße teurer werden. Und in Velbert-Neviges, da heißt es im verkehrsberuhigten Bereich am Kröcklenbergfuß vom Gas. Und auf der Kuhlendaler Straße, da solltet ihr auch etwas langsamer unterwegs sein. Gute Fahrt euch!

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4: Heute mit Dustin einen schönen guten Tag. Abwechslungsreiches Programm für die Herbstferien in Langenberg. Im Kinder- und Jugendzentrum Langenberg gibt es in den Herbstferien ein abwechslungsreiches Programm für Kinder und Jugendliche ab 6 Jahren. Die meisten Angebote sind dabei kostenlos. In der ersten Ferienwoche gibt es unter anderem eine Gruselbäckerei, eine Sportstunde und einen dreitägigen Sound- und Pick-Workshop für 10- bis 14-Jährige. Außerdem stehen ein Gruselkino und ein herbstlicher Snack auf dem Programm. Für den Workshop ist eine Anmeldung erforderlich. In der zweiten Ferienwoche findet eine Halloween-Disco für Kinder von 7 bis 11 Jahren und ein Halloween-Special für Jugendliche ab 11 Jahren statt. Zum Abschluss geht es am 30. Oktober in die Crazy Jump Trampolinhalle nach Wuppertal. Der Ausflug kostet 14,50 Euro zuzüglich möglicher Fahrtkosten. Auch hierfür ist eine Anmeldung erforderlich. Würfelbande trifft sich in der Bibliothek Langenberg. In der Bibliothek Langenberg an der Donnerstraße 13 trifft sich am Dienstag, dem 13. Oktober, wieder die Würfelbande. Von 16 bis 17.30 Uhr können Kinder zwischen 8 und 12 Jahren gemeinsam Brett- und Kartenspiele ausprobieren. Auf dem Programm stehen Klassiker und neue Spiele aus dem Bibliotheksbestand. Die Mitarbeitenden erklären die Regeln, sodass direkt losgespielt werden kann. Die Teilnahme ist kostenlos und eine Anmeldung ist nicht nötig. Da die Plätze begrenzt sind, gilt allerdings, wer zuerst kommt, spielt zuerst. Theaterstück Unsichtbar tragen in Felbert. Im Forum Felbert steht am Samstag, dem 24. Oktober, das Leben pflegender Eltern im Mittelpunkt. Das Theaterstück Unsichtbar tragen beginnt um 19 Uhr im Theatersaal und zeigt die besonderen Belastungen, aber auch die persönlichen Erfahrungen dieser Familie. Thematisiert werden unter anderem Pflege, Therapien, Arzttermine, organisatorische Herausforderungen und psychische Belastungen. Die Performance verbindet reale Erfahrungen mit persönlichen Perspektiven und soll Raum für Begegnung und Austausch schaffen. Bereits ab 17.30 Uhr gibt es im Foyer ein Informations- und Beratungsangebot. Die

0: Veranstaltung der Felberter Kulturlöwen, des Vereins Unsichtbar Tragen und des Familienpunkts der Stadt Felbert ist kostenlos. Eine vorherige Ticketbuchung ist allerdings erforderlich. Und nun zum Abschluss noch der Blick auf das Wetter für Felbert und die Region. Am Mittwoch bleibt es weiterhin weitgehend trocken bei Temperaturen von bis zu 21 Grad, bevor es dann zum Wochenende hin immer nasser werden kann. Mit starkem Niederschlag ist zu rechnen. Vor dem Wochenende wird es dann wieder etwas trockener, die Temperaturen sinken aber ab auf maximal 12 Grad. Das gesamte Team von Radio Felbert wünscht euch eine gute Zeit. Die nächsten News gibt's wie immer zur vollen Stunde.
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1: Freitag, der 9. Oktober und das Wochenende steht an. Und geblitzt wird noch ein letztes Mal diese Woche in Velbert-Langenberg auf der Nierenhofer Straße, der Fellerstraße und der Vosenacker Straße. In Velbert-Mitte, da kann es auf der Parkstraße und der Poststraße teurer werden. Und in Velbert-Neviges, da heißt es im verkehrsberuhigten Bereich am Kröcklenbergfuß vom Gas. Und auf der Kuhlendaler Straße, da solltet ihr auch etwas langsamer unterwegs sein. Gute Fahrt euch!
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5: Im Studio Christiane Hampe. Schönen guten Morgen. Wer bekommt in diesem Jahr den Friedensnobelpreis? Zu den Favoriten zählen Papst Leo oder auch der Internationale Strafgerichtshof. Heute wird bekannt gegeben, wer die Auszeichnung erhält. Fast 300 Kandidaten und Organisationen stehen auf der Liste. Die Rentenreform der Bundesregierung lässt wohl länger auf sich warten als geplant. Kanzler Merz geht laut Bild nicht mehr davon aus, dass der Bundestag das Paket noch bis Jahresende verabschiedet. Imme Kasten.
6: Ja, und damit dürfte auch der ursprünglich geplante Start zum 1. Januar kaum noch zu schaffen sein. Bis Ende des Jahres soll nun die Reform erstmal durchs Bundeskabinett gehen. Der Beschluss im Bundestag könnte sich bis ins Frühjahr verschieben. Vor allem bei der abschlagsfreien Rente nach 45 Beitragsjahren gibt's zwischen Union und SPD noch Klärungsbedarf.
5: In Berlin starten heute die Sondierungen für ein rot-grün-rotes Regierungsbündnis. Die drei Parteien haben im Vorfeld verbindliche Regeln abgemacht, wie sie mit Vorfällen zu Antisemitismus und organisierter Kriminalität in den Fraktionen umgehen wollen. Das hat die Sondierung erst möglich gemacht. Nach den tödlichen Schüssen auf 2 Behördenmitarbeiter in der Oberpfalz ist der mutmaßliche Schütze festgenommen worden. Spezialkräfte überwältigten den 60-Jährigen, der sich in seinem Haus verschanzt hatte. Die tödlichen Schüsse waren bei einer Waffenkontrolle gefallen. Nach den anhaltenden Schülerprotesten in Frankreich will die Regierung jetzt 3000 Vertretungslehrer organisieren. Das hat der französische Bildungsminister angekündigt. Allein gestern gingen landesweit mehr als 70.000 Menschen auf die Straße, um für bessere Lernbedingungen zu protestieren. Die XXL-Länderspielpause ist vorbei. Heute geht die Bundesliga wieder los. Zum Start des 5. Spieltags ist gleich Tabellenführer Borussia Dortmund gefordert. Gegen Bremen will der BVB seine Siegesserie fortsetzen. Los geht's um 20.30 Uhr.
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7: Mit KI-Support. Viele Wolken gibt's heute früh und von Westen her kommt Regen rein. Später wird das dann eher unbeständiger mit Schauern. Vereinzelt kann auch mal ein Gewitter dabei sein. Dazu werden es heute 10 bis 16 Grad, im Süden und Südosten auch mal bis 18 Grad. Morgen meist Sonne und Wolken, oft trocken, an der Küste weiter Schauer, maximal 19 Grad.
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1: Freitag, der 9. Oktober und das Wochenende steht an. Und geblitzt wird noch ein letztes Mal diese Woche in Velbert-Langenberg auf der Nierenhofer Straße, der Fellerstraße und der Vosenacker Straße. In Velbert-Mitte, da kann es auf der Parkstraße und der Poststraße teurer werden. Und in Velbert-Neviges, da heißt es im verkehrsberuhigten Bereich am Kröcklenbergfuß vom Gas. Und auf der Kuhlendaler Straße, da solltet ihr auch etwas langsamer unterwegs sein. Gute Fahrt euch!
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1: Heute mit Dustin einen schönen guten Tag. Abwechslungsreiches Programm für die Herbstferien in Langenberg. Im Kinder- und Jugendzentrum Langenberg gibt es in den Herbstferien ein abwechslungsreiches Programm für Kinder und Jugendliche ab 6 Jahren. Die meisten Angebote sind dabei kostenlos. In der ersten Ferienwoche gibt es unter anderem eine Gruselbäckerei, eine Sportstunde und einen dreitägigen Sound- und Pick-Workshop für 10- bis 14-Jährige. Außerdem stehen ein Gruselkino und ein herbstlicher Snack auf dem Programm. Für den Workshop ist eine Anmeldung erforderlich. In der zweiten Ferienwoche findet eine Halloween-Disco für Kinder von 7 bis 11 Jahren und ein Halloween-Special für Jugendliche ab 11 Jahren statt. Zum Abschluss geht es am 30. Oktober in die Crazy Jump Trampolinhalle nach Wuppertal. Der Ausflug kostet 14,50 Euro zuzüglich möglicher Fahrtkosten. Auch hierfür ist eine Anmeldung erforderlich. Würfelbande trifft sich in der Bibliothek Langenberg. In der Bibliothek Langenberg an der Donnerstraße 13 trifft sich am Dienstag, dem 13. Oktober, wieder die Würfelbande. Von 16 bis 17.30 Uhr können Kinder zwischen 8 und 12 Jahren gemeinsam Brett- und Kartenspiele ausprobieren. Auf dem Programm stehen Klassiker und neue Spiele aus dem Bibliotheksbestand. Die Mitarbeitenden erklären die Regeln, sodass direkt losgespielt werden kann. Die Teilnahme ist kostenlos und eine Anmeldung ist nicht nötig. Da die Plätze begrenzt sind, gilt allerdings, wer zuerst kommt, spielt zuerst. Theaterstück Unsichtbar tragen in Felbert. Im Forum Felbert steht am Samstag, dem 24. Oktober, das Leben pflegender Eltern im Mittelpunkt. Das Theaterstück Unsichtbar tragen beginnt um 19 Uhr im Theatersaal und zeigt die besonderen Belastungen, aber auch die persönlichen Erfahrungen dieser Familie. Thematisiert werden unter anderem Pflege, Therapien, Arzttermine, organisatorische Herausforderungen und psychische Belastungen. Die Performance verbindet reale Erfahrungen mit persönlichen Perspektiven und soll Raum für Begegnungen und Austausch schaffen. Bereits ab 17.30 Uhr gibt es im Foyer ein Informations- und Beratungsangebot. Die Veranstaltung der Felberter Kulturlöwen, des Vereins Unsichtbar tragen und des Familienpunkts der Stadt Felbert ist kostenlos. Eine vorherige Ticketbuchung ist allerdings erforderlich. Und nun zum Abschluss noch der Blick auf das Wetter für Felbert und die Region. Am Mittwoch bleibt

0: bleibt es weiterhin weitgehend trocken bei Temperaturen von bis zu 21 Grad, bevor es dann zum Wochenende hin immer nasser werden kann. Mit starkem Niederschlag ist zu rechnen. Vor dem Wochenende wird es dann wieder etwas trockener, die Temperaturen sinken aber ab auf maximal 12 Grad. Das gesamte Team von Radio Felbert wünscht euch eine gute Zeit. Die nächsten News gibt's wie immer zur vollen Stunde.
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0: Freitag, der 9. Oktober und das Wochenende steht an. Und geblitzt wird noch ein letztes Mal diese Woche in Verbeth-Langenberg auf der Nierenhofer Straße, der Fellerstraße und der Vosenacker Straße. In Verbeth-Mitte, da kann es auf der Parkstraße und der Poststraße teurer werden. Und in Verbeth-Newiges, da heißt es im verkehrsberuhigten Bereich am Kröcklenbergfuß vom Gas. Und auf der Kuhlendaler Straße, da solltet ihr auch etwas langsamer unterwegs sein. Gute Fahrt euch!
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3: Im Studio Christiane Hampe. Schönen guten Morgen. Heute wird bekannt gegeben, wer in diesem Jahr den Friedensnobelpreis bekommt. Und auch dieses Jahr geht es dabei mal wieder um Donald Trump. Hanna Messerschmidt.
4: Ja, dass der US-Präsident die Auszeichnung haben will, ist ja länger bekannt. Und weil er sie bisher nicht bekommen hat, hat er in der Vergangenheit ja das Nobelkomitee und quasi ganz Norwegen gleich mit wüst beschimpft. Auch dieses Jahr dürfte Trump trotz Nominierung keine Chancen haben. Als Favoriten gelten dagegen unter anderem Papst Leo, der Internationale Strafgerichtshof oder die Hilfsorganisation Save the Children.
3: Die Rentenreform der Bundesregierung lässt wohl länger auf sich warten als geplant. Kanzler Merz geht laut Bild nicht mehr davon aus, dass der Bundestag das Paket noch bis Jahresende verabschiedet. Imme Kasten.
5: Ja, und damit dürfte auch der ursprünglich geplante Start zum 1. Januar kaum noch zu schaffen sein. Bis Ende des Jahres soll nun die Reform erstmal durchs Bundeskabinett gehen. Der Beschluss im Bundestag könnte sich bis ins Frühjahr verschieben. Vor allem bei der abschlagsfreien Rente nach 45 Beitragsjahren gibt's zwischen Union und SPD noch Klärungsbedarf.
3: Nach den tödlichen Schüssen auf zwei Behördenmitarbeiter in der Oberpfalz ist der mutmaßliche Schütze festgenommen worden. Spezialkräfte überwältigten den 60-Jährigen, der sich in seinem Haus verschanzt hatte. Die tödlichen Schüsse waren bei einer Waffenkontrolle gefallen. Nach den anhaltenden Schülerprotesten in Frankreich will die Regierung jetzt 3000 Vertretungslehrer organisieren. Das hat der französische Bildungsminister angekündigt. Allein gestern gingen landesweit mehr als 70.000 Menschen auf die Straße, um für bessere Lernbedingungen zu demonstrieren. Nach der Länderspielpause rollt ab heute wieder der Ball in der Bundesliga. Als erstes empfängt Tabellenführer Borussia Dortmund Werder Bremen. Der BVB ist als einziges Team bisher noch ohne Punktverlust. Anstoß ist um 20.30 Uhr.
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6: Mit KI-Support. Viele Wolken und Regen gibt es heute. Nur im Süden bleibt es lange trocken und freundlich. Später lässt der Regen im Nordwesten nach, dann kommen eher mal Schauer runter. Ab und zu ist auch ein Gewitter dabei. Dazu liegen die Höchstwerte bei 10 bis 18 Grad. An der Küste und in den Bergen wird's stürmisch. Morgen dann Sonne und Wolken, meist trocken, maximal 19 Grad.
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Freitag, der 9. Oktober und das Wochenende steht an. Und geblitzt wird noch ein letztes Mal diese Woche in Velbert-Langenberg auf der Nierenhofer Straße, der Fellerstraße und der Vosenacker Straße. In Velbert-Mitte, da kann es auf der Parkstraße und der Poststraße teurer werden. Und in Velbert-Newiges, da heißt es im verkehrsberuhigten Bereich am Kröcklenbergfuß vom Gas. Und auf der Kuhlendaler Straße, da solltet ihr auch etwas langsamer unterwegs sein. Gute Fahrt euch!

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1: Heute mit Dustin einen schönen guten Tag. Abwechslungsreiches Programm für die Herbstferien in Langenberg. Im Kinder- und Jugendzentrum Langenberg gibt es in den Herbstferien ein abwechslungsreiches Programm für Kinder und Jugendliche ab 6 Jahren. Die meisten Angebote sind dabei kostenlos. In der ersten Ferienwoche gibt es unter anderem eine Gruselbäckerei, eine Sportstunde und einen dreitägigen Sound- und Pick-Workshop für 10- bis 14-Jährige. Außerdem stehen ein Gruselkino und ein herbstlicher Snack auf dem Programm. Für den Workshop ist eine Anmeldung erforderlich. In der zweiten Ferienwoche findet eine Halloween-Disco für Kinder von 7 bis 11 Jahren und ein Halloween-Special für Jugendliche ab 11 Jahren statt. Zum Abschluss geht es am 30. Oktober in die Crazy Jump Trampolinhalle nach Wuppertal. Der Ausflug kostet 14,50 Euro zuzüglich möglicher Fahrtkosten. Auch hierfür ist eine Anmeldung erforderlich. Würfelbande trifft sich in der Bibliothek Langenberg. In der Bibliothek Langenberg an der Donnerstraße 13 trifft sich am Dienstag, dem 13. Oktober, wieder die Würfelbande. Von 16 bis 17.30 Uhr können Kinder zwischen 8 und 12 Jahren gemeinsam Brett- und Kartenspiele ausprobieren. Auf dem Programm stehen Klassiker und neue Spiele aus dem Bibliotheksbestand. Die Mitarbeitenden erklären die Regeln, sodass direkt losgespielt werden kann. Die Teilnahme ist kostenlos und eine Anmeldung ist nicht nötig. Da die Plätze begrenzt sind, gilt allerdings, wer zuerst kommt, spielt zuerst. Theaterstück Unsichtbar tragen in Felbert. Im Forum Felbert steht am Samstag, dem 24. Oktober, das Leben pflegender Eltern im Mittelpunkt. Das Theaterstück Unsichtbar tragen beginnt um 19 Uhr im Theatersaal und zeigt die besonderen Belastungen, aber auch die persönlichen Erfahrungen dieser

0: Familie. Thematisiert werden unter anderem Pflege, Therapien, Arzttermine, organisatorische Herausforderungen und psychische Belastungen. Die Performance verbindet reale Erfahrungen mit persönlichen Perspektiven und soll Raum für Begegnung und Austausch schaffen. Bereits ab 17.30 Uhr gibt es im Foyer ein Informations- und Beratungsangebot. Die Veranstaltung der Felberter Kulturlöwen, des Vereins Unsichtbar Tragen und des Familienpunkts der Stadt Felbert ist kostenlos. Eine vorherige Ticketbuchung ist allerdings erforderlich. Und nun zum Abschluss noch der Blick auf das Wetter für Felbert und die Region. Am Mittwoch bleibt es weiterhin weitgehend trocken bei Temperaturen von bis zu 21 Grad, bevor es dann zum Wochenende hin immer nasser werden kann. Mit starkem Niederschlag ist zu rechnen. Vor dem Wochenende wird es dann wieder etwas trockener, die Temperaturen sinken aber ab auf maximal 12 Grad. Das gesamte Team von Radio Felbert wünscht euch eine gute Zeit. Die nächsten News gibt's wie immer zur vollen Stunde.
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1: Freitag, der 9. Oktober und das Wochenende steht an. Und geblitzt wird noch ein letztes Mal diese Woche in Velbert-Langenberg auf der Nierenhofer Straße, der Fellerstraße und der Vosenacker Straße. In Velbert-Mitte, da kann es auf der Parkstraße und der Poststraße teurer werden. Und in Velbert-Newiges, da heißt es im verkehrsberuhigten Bereich am Kröcklenbergfuß vom Gas. Und auf der Kuhlendaler Straße, da solltet ihr auch etwas langsamer unterwegs sein. Gute Fahrt euch!
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2: Im Studio Christiane Hampe. Schönen guten Morgen. Zum Ende der Nobelpreiswoche wird heute bekannt gegeben, wer den Friedensnobelpreis bekommt. Als Favoriten werden unter anderem Papst Leo, der Internationale Strafgerichtshof oder die Hilfsorganisation Save the Children gehandelt. Letztes Jahr war die venezolanische Oppositionsführerin Machado ausgezeichnet worden. Sie hatte ihren Friedensnobelpreis dann symbolisch an US-Präsident Trump weitergegeben. Der gehört auch dieses Jahr zu den Nominierten, hat aber wohl keine Chancen. Linke, Grüne und SPD in Berlin wollen heute weiter über eine mögliche gemeinsame Regierung sprechen. Gestern hatten sich die drei Parteien auf Regeln für den Umgang mit Antisemitismus geeinigt und so die Sondierungsgespräche erst möglich gemacht. Die jüdische Gemeinde in Berlin bleibt skeptisch. Deren Vorsitzender Gideon Joffe sagte in der ARD:
3: Was auf jeden Fall folgen müsste, ist eine Mitgliederbefragung der Berliner Linken. Erst wenn die Mehrheit der Partei diesen Positionen zustimmt, dann besteht die Grundlage für eine eventuelle weitere Gesprächsrunde.
2: Nach den tödlichen Schüssen auf zwei Behördenmitarbeiter in der Oberpfalz ist der mutmaßliche Schütze festgenommen worden. Spezialkräfte überwältigten den 60-Jährigen, der sich in seinem Haus verschanzt hatte. Die tödlichen Schüsse waren bei einer Waffenkontrolle gefallen. Die Rentenreform lässt wohl länger auf sich warten als geplant. Kanzler Merz geht in der Bild davon aus, dass sie bis zum Frühling steht. Ursprünglich sollte alles bis Jahresende durch sein. Vor allem bei der sogenannten Rente mit 63 gibt es noch Streit innerhalb der Regierung. Nach den anhaltenden Schülerprotesten in Frankreich will die Regierung jetzt 3000 Vertretungslehrer organisieren. Das hat der französische Bildungsminister angekündigt. Allein gestern gingen landesweit mehr als 70.000 Menschen auf die Straße, um für bessere Lernbedingungen zu demonstrieren. Die XXL-Länderspielpause ist vorbei. Heute geht die Bundesliga wieder los. Zum Start des 5. Spieltags ist gleich Tabellenführer Borussia Dortmund gefordert. Gegen Bremen will der BVB seine Siegesserie fortsetzen. Los geht's um 20.30 Uhr.
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4: Mit KI-Support. Viele Wolken und Regen gibt es heute. Nur im Süden bleibt es lange trocken und freundlich. Später lässt der Regen im Nordwesten nach, dann kommen eher mal Schauer runter, ab und zu ist auch ein Gewitter dabei. Dazu liegen die Höchstwerte bei 10 bis 18 Grad, an der Küste und in den Bergen wird's stürmisch. Morgen dann Sonne und Wolken, meist trocken, maximal 19 Grad.
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1: Freitag, der 9. Oktober und das Wochenende steht an. Und geblitzt wird noch ein letztes Mal diese Woche in Velbert-Langenberg auf der Nierenhofer Straße, der Fellerstraße und der Vosenacker Straße. In Velbert-Mitte, da kann es auf der Parkstraße und der Poststraße teurer werden. Und in Velbert-Newiges, da heißt es im verkehrsberuhigten Bereich am Kröcklenbergfuß vom Gas. Und auf der Kuhlendaler Straße, da solltet ihr auch etwas langsamer unterwegs sein. Gute Fahrt euch!
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1: Heute mit Dustin einen schönen guten Tag. Abwechslungsreiches Programm für die Herbstferien in Langenberg. Im Kinder- und Jugendzentrum Langenberg gibt es in den Herbstferien ein abwechslungsreiches Programm für Kinder und Jugendliche ab 6 Jahren. Die meisten Angebote sind dabei kostenlos. In der ersten Ferienwoche gibt es unter anderem eine Gruselbäckerei, eine Sportstunde und einen dreitägigen Sound- und Pick-Workshop für 10- bis 14-Jährige. Außerdem stehen ein Gruselkino und ein herbstlicher Snack auf dem Programm. Für den Workshop ist eine Anmeldung erforderlich. In der zweiten Ferienwoche findet eine Halloween-Disco für Kinder von 7 bis 11 Jahren und ein Halloween-Special für Jugendliche ab 11 Jahren statt. Zum Abschluss geht es am 30. Oktober in die Crazy Jump Trampolinhalle nach Wuppertal. Der Ausflug kostet 14,50 Euro zuzüglich möglicher Fahrtkosten. Auch hierfür ist eine Anmeldung erforderlich. Würfelbande trifft sich in der Bibliothek Langenberg. In der Bibliothek Langenberg an der Donnerstraße 13 trifft sich am Dienstag, dem 13. Oktober, wieder die Würfelbande. Von 16 bis 17.30 Uhr können Kinder zwischen 8 und 12 Jahren gemeinsam Brett- und Kartenspiele ausprobieren. Auf dem Programm stehen Klassiker und neue Spiele aus dem Bibliotheksbestand. Die Mitarbeitenden erklären die Regeln, sodass direkt losgespielt werden kann. Die Teilnahme ist kostenlos und eine Anmeldung ist nicht nötig. Da die Plätze begrenzt sind, gilt allerdings, wer zuerst kommt, spielt zuerst. Theaterstück Unsichtbar tragen in Felbert. Im Forum Felbert steht am Samstag, dem 24. Oktober, das Leben pflegender Eltern im Mittelpunkt. Das Theaterstück Unsichtbar tragen beginnt um 19 Uhr im Theatersaal und zeigt die besonderen Belastungen, aber auch die persönlichen Erfahrungen dieser Familie. Thematisiert werden unter anderem Pflege, Therapien, Arzttermine, organisatorische Herausforderungen und psychische Belastungen. Die Performance verbindet reale Erfahrungen mit persönlichen Perspektiven und soll Raum für Begegnungen und Austausch schaffen. Bereits ab 17.30 Uhr gibt es im Foyer ein Informations- und Beratungsangebot. Die Veranstaltung der Felberter Kulturlöwen, des Vereins Unsichtbar tragen und des Familienpunkts der Stadt Felbert ist kostenlos. Eine vorherige Ticketbuchung ist allerdings erforderlich. Und nun zum Abschluss noch der Blick auf das Wetter für Felbert und die Region. Am Mittwoch bleibt es weiterhin weitgehend trocken bei Temperaturen von bis zu 21 Grad, bevor es dann zum Wochenende hin immer nasser werden kann. Mit starkem Niederschlag ist zu rechnen.

0: rechnen. Vor dem Wochenende wird es dann wieder etwas trockener, die Temperaturen sinken aber ab auf maximal 12 Grad. Das gesamte Team von Radio Felbert wünscht euch eine gute Zeit, die nächsten News gibt's wie immer zur vollen Stunde.
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0: Freitag, der 9. Oktober und das Wochenende steht an. Und geblitzt wird noch ein letztes Mal diese Woche in Velbert-Langenberg auf der Nierenhofer Straße, der Fellerstraße und der Vosenacker Straße. In Velbert-Mitte, da kann es auf der Parkstraße und der Poststraße teurer werden. Und in Velbert-Newiges, da heißt es im verkehrsberuhigten Bereich am Kröcklenbergfuß vom Gas. Und auf der Kuhlendaler Straße, da solltet ihr auch etwas langsamer unterwegs sein. Gute Fahrt euch!
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5: Im Studio Christiane Hampe. Schönen guten Morgen. Verpflichtende Sprachtests für alle Vierjährigen in den Kitas. Das sieht unter anderem ein neues Kita-Gesetz vor. Und das ist heute zum ersten Mal Thema im Bundestag. Das Gesetz sieht zum ersten Mal bundesweite Vorgaben für Kitas vor. Bundesfamilienministerin Karin Prien betont in der ARD:
6: Ich möchte, dass alle Kinder, die es brauchen, eine zusätzliche Förderung erhalten, damit sie überhaupt eine Chance haben, in unserem Schulsystem anzukommen. Das können die Schulen nicht alleine leisten. Und 10% aller Kitas im Land sollen nochmal zusätzlich gefördert werden, weil sie sehr viele Kinder haben mit ganz besonderen Bedarfen.
5: Linke, Grüne und SPD in Berlin wollen heute weiter über eine mögliche gemeinsame Regierung sprechen. Gestern hatten sich die drei Parteien ja auf Regeln für den Umgang mit Antisemitismus geeinigt und so Sondierungsgespräche überhaupt erst möglich gemacht. Ob es aber zu Rot-Grün-Rot in Berlin kommt, das ist noch unklar. Steffen Krach von der SPD sagte heute Morgen bei Welt TV:
7: Die meisten Wahlkampfversprechen der Linken werden nicht umsetzbar sein. Das werden wir in den nächsten Tagen sehen. Wir werden schon 2027, 2028 kürzen müssen, weil das Geld fehlt. Und das wird wehtun, denn viele Wahlversprechen von den Linken werden dadurch nicht umsetzbar sein.
5: Wer bekommt in diesem Jahr den Friedensnobelpreis? Zu den Favoriten zählen Papst Leo oder auch der Internationale Strafgerichtshof. Heute wird bekannt gegeben, wer die Auszeichnung erhält. Fast 300 Kandidaten und Organisationen stehen auf der Liste. In der Oberpfalz ist eine Waffenkontrolle komplett eskaliert. Zwei Behördenmitarbeiter sind gestern bei einem Hausbesuch erschossen worden. Der Verdächtige hatte sich anschließend in seinem Haus verschanzt. Spezialkräfte konnten ihn in der Nacht überwältigen. Nach den anhaltenden Schülerprotesten in Frankreich will die Regierung jetzt 3000 Vertretungslehrer organisieren. Das hat der französische Bildungsminister angekündigt. Allein gestern gingen landesweit mehr als 70.000 Menschen auf die Straße, um für bessere Lernbedingungen zu protestieren.
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8: Mit KI-Support. Viele Wolken und Regen gibt es heute Vormittag in vielen Ecken. Im Süden und Südosten setzt sich dagegen öfter die Sonne durch. Später lässt der Regen im Nordwesten eher nach und es wird mehr so ein Wechsel aus Schauern, ab und zu auch mal mit Gewitter. Dazu Höchstwerte von 10 bis 18 Grad. Morgen dann oft Sonne und Wolken, meist trocken, maximal bis 19 Grad.
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9: Freitag, der 9. Oktober und das Wochenende steht an. Und geblitzt wird noch ein letztes Mal diese Woche in Vellbad-Langenberg auf der Nierenhofer Straße, der Fellerstraße und der Vosenacker Straße. In Vellbad-Mitte, da kann es auf der Parkstraße und der Poststraße teurer werden. Und in Vellbad-Neviges, da heißt es im verkehrsberuhigten Bereich am Kröcklenbergfuß vom Gas. Und auf der Kuhlendaler Straße, da solltet ihr auch etwas langsamer unterwegs sein. Gute Fahrt euch!
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0: erforderlich. In der zweiten Ferienwoche findet eine Halloween-Disco für Kinder von 7 bis 11 Jahren und ein Halloween-Special für Jugendliche ab 11 Jahren statt. Zum Abschluss geht es am 30. Oktober in die Crazy Jump Trampolinhalle nach Wuppertal. Der Ausflug kostet 14,50 Euro zuzüglich möglicher Fahrtkosten. Auch hierfür ist eine Anmeldung erforderlich. Würfelbande trifft sich in der Bibliothek Langenberg. In der Bibliothek Langenberg an der Donnerstraße 13 trifft sich am Dienstag, dem 13. Oktober, wieder die Würfelbande. Von 16 bis 17.30 Uhr können Kinder zwischen 8 und 12 Jahren gemeinsam Brett- und Kartenspiele ausprobieren. Auf dem Programm stehen Klassiker und neue Spiele aus dem Bibliotheksbestand. Die Mitarbeitenden erklären die Regeln, sodass direkt losgespielt werden kann. Die Teilnahme ist kostenlos und eine Anmeldung ist nicht nötig. Da die Plätze begrenzt sind, gilt allerdings, wer zuerst kommt, spielt zuerst. Theaterstück Unsichtbar tragen in Velbert. Im Forum Velbert steht am Samstag, dem 24. Oktober, das Leben pflegender Eltern im Mittelpunkt. Das Theaterstück Unsichtbar tragen beginnt um 19 Uhr im Theatersaal und zeigt die besonderen Belastungen, aber auch die persönlichen Erfahrungen dieser Familie. Thematisiert werden unter anderem Pflege, Therapien, Arzttermine, organisatorische Herausforderungen und psychische Belastungen. Die Performance verbindet reale Erfahrungen mit persönlichen Perspektiven und soll Raum für Begegnungen und Austausch schaffen. Bereits ab 17.30 Uhr gibt es im Foyer ein Informations- und Beratungsangebot. Die Veranstaltung der Velberter Kulturlöwen, des Vereins Unsichtbar tragen und des Familienpunkts der Stadt Velbert ist kostenlos. Eine vorherige Ticketbuchung ist allerdings erforderlich. Und nun zum Abschluss noch der Blick auf das Wetter für Velbert und die Region. Am Mittwoch bleibt es weiterhin weitgehend trocken bei Temperaturen von bis zu 21 Grad, bevor es dann zum Wochenende hin immer nasser werden kann. Mit starkem Niederschlag ist zu rechnen. Vor dem Wochenende wird es dann wieder etwas trockener, die Temperaturen sinken aber ab auf maximal 12 Grad. Das gesamte Team von Radio Velbert wünscht euch eine gute Zeit. Die nächsten News gibt's wie immer zur vollen Stunde.
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1: Freitag, der 9. Oktober und das Wochenende steht an. Und geblitzt wird noch ein letztes Mal diese Woche in Velbert-Langenberg auf der Nierenhofer Straße, der Fellerstraße und der Vosenacker Straße. In Velbert-Mitte, da kann es auf der Parkstraße und der Poststraße teurer werden. Und in Velbert-Neviges, da heißt es im verkehrsberuhigten Bereich am Kröcklenbergfuß vom Gas. Und auf der Kuhlendaler Straße, da solltet ihr auch etwas langsamer unterwegs sein. Gute Fahrt euch!
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5: Im Studio Christiane Hampe. Schönen guten Tag. Zum ersten Mal soll es bundesweit die gleichen verbindlichen Vorgaben für Kitas geben. Das entsprechende Gesetz ist heute zum ersten Mal Thema im Bundestag. Jana Klonikowski mit den Einzelheiten.
6: Kitas sind ja eigentlich Ländersache. Das neue Gesetz soll nun aber eben deutschlandweit einheitliche Mindestvorgaben schaffen. Vorgesehen sind da auch verpflichtende Tests für alle Vierjährigen. Da geht es darum, wie gut die Kinder Deutsch können, welche sozialen Fähigkeiten sie haben und wie weit sie motorisch sind. Gibt es da Defizite, sollen die Kinder dann gezielt gefördert werden.
5: In der Oberpfalz ist eine Waffenkontrolle komplett eskaliert. Zwei Behördenmitarbeiter sind gestern bei einem Hausbesuch erschossen worden. Der Verdächtige hat sich anschließend in seinem Haus verschanzt. Spezialkräfte konnten ihn dann in der Nacht überwältigen. Polizeisprecher Michael Zaschka sagte in der ARD:
7: Die genauen Umstände der Waffenkontrolle wissen wir nicht. Auch zu der Person haben wir natürlich viele Informationen gesammelt. Aber welche Informationen dem Landratsamt vorlagen, was nicht, das müssen wir jetzt aufarbeiten.
5: Auch das Motiv des Täters ist noch unklar. In Berlin starten heute die Sondierungen für ein rot-grün-rotes Regierungsbündnis. Die drei Parteien haben im Vorfeld verbindliche Regeln abgemacht, wie sie mit Vorfällen zu Antisemitismus und organisierter Kriminalität in den Fraktionen umgehen wollen. Das hat die Sondierung erst möglich gemacht. Nach den anhaltenden Schülerprotesten in Frankreich will die Regierung jetzt 3000 Vertretungslehrer organisieren. Das hat der französische Bildungsminister angekündigt. Allein gestern gingen landesweit mehr als 70.000 Menschen auf die Straße, um für bessere Lernbedingungen zu protestieren. Wer bekommt in diesem Jahr den Friedensnobelpreis? Zu den Favoriten zählen Papst Leo oder auch der Internationale Strafgerichtshof. Heute wird bekannt gegeben, wer die Auszeichnung erhält. Fast 300 Kandidaten und Organisationen stehen auf der Liste. Die XXL-Länderspielpause ist vorbei. Heute geht die Bundesliga wieder los. Zum Start des fünften Spieltags ist gleich Tabellenführer Borussia Dortmund gefordert. Gegen Bremen will der BVB seine Siegesserie fortsetzen. Los geht's um 20.30 Uhr.
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8: Mit KI-Support. Viele Wolken und Regen gibt es heute Vormittag in vielen Ecken. Im Süden und Südosten setzt sich dagegen öfter die Sonne durch. Später lässt der Regen im Nordwesten eher nach und es wird mehr so ein Wechsel aus Schauern, ab und zu auch mal mit Gewitter, dazu Höchstwerte von 10 bis 18 Grad. Morgen dann oft Sonne und Wolken, meist trocken, maximal bis 19 Grad.
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1: Freitag, der 9. Oktober und das Wochenende steht an. Und geblitzt wird noch ein letztes Mal diese Woche in Velbert-Langenberg auf der Nierenhofer Straße, der Fellerstraße und der Vosenacker Straße. In Velbert-Mitte, da kann es auf der Parkstraße und der Poststraße teurer werden. Und in Velbert-Newiges, da heißt es im verkehrsberuhigten Bereich am Kröcklenbergfuß vom Gas. Und auf der Kuhlendaler Straße, da solltet ihr auch etwas langsamer unterwegs sein. Gute Fahrt euch!
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2: Heute mit Dustin einen schönen guten Tag. Abwechslungsreiches Programm für die Herbstferien in Langenberg. Im Kinder- und Jugendzentrum Langenberg gibt es in den Herbstferien ein abwechslungsreiches Programm für Kinder und Jugendliche ab 6 Jahren. Die meisten Angebote sind dabei kostenlos. In der ersten Ferienwoche gibt es unter anderem eine Gruselbäckerei, eine Sportstunde und einen dreitägigen Sound- und Pick-Workshop für 10- bis 14-Jährige. Außerdem stehen ein Gruselkino und ein herbstlicher Snack auf dem Programm. Für den Workshop ist eine Anmeldung erforderlich. In der zweiten Ferienwoche findet eine Halloween-Disco für Kinder von 7 bis 11 Jahren und ein Halloween-Special für Jugendliche ab 11 Jahren statt. Zum Abschluss geht es am 30. Oktober in die Crazy Jump Trampolinhalle nach Wuppertal. Der Ausflug kostet 14,50 Euro zuzüglich möglicher Fahrtkosten. Auch hierfür ist eine Anmeldung erforderlich. Würfelbande trifft sich in der Bibliothek Langenberg. In der Bibliothek Langenberg an der Donnerstraße 13 trifft sich am Dienstag, dem 13. Oktober, wieder die Würfelbande. Von 16 bis 17.30 Uhr können Kinder zwischen 8 und 12 Jahren gemeinsam Brett- und Kartenspiele ausprobieren. Auf dem Programm stehen Klassiker und neue Spiele aus dem Bibliotheksbestand. Die Mitarbeitenden erklären die Regeln, sodass direkt losgespielt werden kann. Die Teilnahme ist kostenlos und eine Anmeldung ist nicht nötig. Da die Plätze begrenzt sind, gilt allerdings, wer zuerst kommt, spielt zuerst. Theaterstück Unsichtbar tragen in Felbert. Im Forum Felbert steht am Samstag, dem 24. Oktober, das Leben pflegender Eltern im Mittelpunkt. Das Theaterstück Unsichtbar tragen beginnt um 19 Uhr im Theatersaal und zeigt die besonderen Belastungen, aber auch die persönlichen Erfahrungen dieser Familie. Thematisiert werden unter anderem Pflege, Therapien, Arzttermine, organisatorische Herausforderungen und psychische Belastungen. Die Performance verbindet reale Erfahrungen mit persönlichen Perspektiven und soll Raum für Begegnungen und Austausch schaffen. Bereits ab 17.30 Uhr gibt es im Foyer ein Informations- und Beratungsangebot. Die Veranstaltung der Felberter Kulturlöwen, des Vereins Unsichtbar tragen und des Familienpunkts der Stadt Felbert ist kostenlos. Eine vorherige Ticketbuchung ist allerdings erforderlich. Und nun zum Abschluss noch der Blick auf das Wetter für Felbert und die Region. Am Mittwoch bleibt es weiterhin weitgehend trocken bei Temperaturen von bis zu 21 Grad, bevor es dann zum Wochenende hin immer nasser werden kann. Mit starkem Niederschlag ist zu rechnen. Vor dem Wochenende wird es dann wieder etwas trockener, die Temperaturen sinken aber ab auf maximal 12 Grad. Das gesamte Team von Radio Felbert wünscht euch eine gute Zeit. Die nächsten News gibt's wie immer zur vollen Stunde.
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1: Freitag, der 9. Oktober und das Wochenende steht an. Und geblitzt wird noch ein letztes Mal diese Woche in Verbett-Langenberg auf der Nierenhofer Straße, der Fellerstraße und der Vosenacker Straße. In Verbett-Mitte, da kann es auf der Parkstraße und der Poststraße teurer werden. Und in Verbett-Newiges, da heißt es im verkehrsberuhigten Bereich am Kröcklenbergfuß vom Gas. Und auf der Kuhlendaler Straße, da solltet ihr auch etwas langsamer unterwegs sein. Gute Fahrt euch!

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2: Im Studio Christiane Hampe.
3: Schönen guten Tag.
2: Zum ersten Mal soll es bundesweit die gleichen verbindlichen Vorgaben für Kitas geben. Das entsprechende Gesetz ist heute zum ersten Mal Thema im Bundestag. Jana Klonikowski mit den Einzelheiten.
4: Kitas sind ja eigentlich Ländersache. Das neue Gesetz soll nun aber eben deutschlandweit einheitliche Mindestvorgaben schaffen. Vorgesehen sind da auch verpflichtende Tests für alle Vierjährigen. Da geht es darum, wie gut die Kinder Deutsch können, welche sozialen Fähigkeiten sie haben und wie weit sie motorisch sind. Gibt es da Defizite, sollen die Kinder dann gezielt gefördert werden.
2: Linke, Grüne und SPD in Berlin wollen heute weiter über eine mögliche gemeinsame Regierung sprechen. Gestern hatten sich die drei Parteien auf Regeln für den Umgang mit Antisemitismus geeinigt und so die Sondierungsgespräche erst möglich gemacht. Ob es aber zu Rot-Grün-Rot in Berlin kommt, ist noch unklar. Steffen Krach von der SPD sagte bei Welt-TV heute Morgen:
5: Die meisten Wahlkampfversprechen der Linken werden nicht umsetzbar sein. Das werden wir in den nächsten Tagen sehen. Wir werden schon 2027, 2028 kürzen müssen, weil das Geld fehlt. Und das wird wehtun, denn viele Wahlversprechen von den Linken werden dadurch nicht umsetzbar sein.
2: Wer bekommt in diesem Jahr den Friedensnobelpreis? Zu den Favoriten zählen Papst Leo oder auch der Internationale Strafgerichtshof. Heute wird bekannt gegeben, wer die Auszeichnung erhält. Fast 300 Kandidaten und Organisationen stehen auf der Liste. In der Oberpfalz ist eine Waffenkontrolle komplett eskaliert. Zwei Behördenmitarbeiter sind gestern bei einem Hausbesuch erschossen worden. Der Verdächtige hatte sich anschließend in seinem Haus verschanzt. Spezialkräfte konnten ihn in der Nacht überwältigen. Nach den anhaltenden Schülerprotesten in Frankreich will die Regierung jetzt 3000 Vertretungslehrer organisieren. Das hat der französische Bildungsminister angekündigt. Allein gestern gingen landesweit mehr als 70.000 Menschen auf die Straße, um für bessere Lernbedingungen zu demonstrieren.
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6: Mit KI-Support. Viele Wolken und Regen gibt es gerade in vielen Ecken. Nur im Süden und Südosten zeigt sich länger die Sonne. Später lässt der Regen im Nordwesten nach und dann kommen eher Schauer. Vereinzelt ist auch mal ein Gewitter drin. Dazu werden es 10 bis 16 Grad. Morgen meist Sonne und Wolken und oft trocken. An der Küste wieder öfter Schauer, maximal 19 Grad.
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1: Freitag, der 9. Oktober und das Wochenende steht an. Und geblitzt wird noch ein letztes Mal diese Woche in Velbert-Langenberg auf der Nierenhofer Straße, der Fellerstraße und der Vosenacker Straße. In Velbert-Mitte, da kann es auf der Parkstraße und der Poststraße teurer werden. Und in Velbert-Newiges, da heißt es im verkehrsberuhigten Bereich am Kröcklenbergfuß vom Gas. Und auf der Kuhlendaler Straße, da solltet ihr auch etwas langsamer unterwegs sein. Gute Fahrt euch!

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0: und ein herbstlicher Snack auf dem Programm. Für den Workshop ist eine Anmeldung erforderlich. In der zweiten Ferienwoche findet eine Halloween-Disco für Kinder von 7 bis 11 Jahren und ein Halloween-Special für Jugendliche ab 11 Jahren statt. Zum Abschluss geht es am 30. Oktober in die Crazy Jump Trampolinhalle nach Wuppertal. Der Ausflug kostet 14,50 Euro zuzüglich möglicher Fahrtkosten. Auch hierfür ist eine Anmeldung erforderlich. Würfelbande trifft sich in der Bibliothek Langenberg. In der Bibliothek Langenberg an der Donnerstraße 13 trifft sich am Dienstag, dem 13. Oktober, wieder die Würfelbande. Von 16 bis 17.30 Uhr können Kinder zwischen 8 und 12 Jahren gemeinsam Brett- und Kartenspiele ausprobieren. Auf dem Programm stehen Klassiker und neue Spiele aus dem Bibliotheksbestand. Die Mitarbeitenden erklären die Regeln, sodass direkt losgespielt werden kann. Die Teilnahme ist kostenlos und eine Anmeldung ist nicht nötig. Da die Plätze begrenzt sind, gilt allerdings, wer zuerst kommt, spielt zuerst. Theaterstück Unsichtbar tragen in Velbert. Im Forum Velbert steht am Samstag, dem 24. Oktober, das Leben pflegender Eltern im Mittelpunkt. Das Theaterstück Unsichtbar tragen beginnt um 19 Uhr im Theatersaal und zeigt die besonderen Belastungen, aber auch die persönlichen Erfahrungen dieser Familie. Thematisiert werden unter anderem Pflege, Therapien, Arzttermine, organisatorische Herausforderungen und psychische Belastungen. Die Performance verbindet reale Erfahrungen mit persönlichen Perspektiven und soll Raum für Begegnungen und Austausch schaffen. Bereits ab 17.30 Uhr gibt es im Foyer ein Informations- und Beratungsangebot. Die Veranstaltung der Velberter Kulturlöwen, des Vereins Unsichtbar tragen und des Familienpunkts der Stadt Velbert ist kostenlos. Eine vorherige Ticketbuchung ist allerdings erforderlich. Und nun zum Abschluss noch der Blick auf das Wetter für Velbert und die Region. Am Mittwoch bleibt es weiterhin weitgehend trocken bei Temperaturen von bis zu 21 Grad, bevor es dann zum Wochenende hin immer nasser werden kann. Mit starkem Niederschlag ist zu rechnen. Vor dem Wochenende wird es dann wieder etwas trockener, die Temperaturen sinken aber ab auf maximal 12 Grad. Das gesamte Team von Radio Velbert wünscht euch eine gute Zeit. Die nächsten News gibt's wie immer zur vollen Stunde.
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1: Freitag, der 9. Oktober und das Wochenende steht an. Und geblitzt wird noch ein letztes Mal diese Woche in Velbert-Langenberg auf der Nierenhofer Straße, der Fellerstraße und der Vosenacker Straße. In Velbert-Mitte, da kann es auf der Parkstraße und der Poststraße teurer werden. Und in Velbert-Newiges, da heißt es im verkehrsberuhigten Bereich am Kröcklenbergfuß vom Gas. Und auf der Kuhlendaler Straße, da solltet ihr auch etwas langsamer unterwegs sein. Gute Fahrt euch!

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2: Im Studio Christiane Hampe. Schönen guten Tag. Der Friedensnobelpreis geht in diesem Jahr an die Südafrikanerin Navi Pillay. Die 85-Jährige wird für ihren Einsatz für Frieden und Völkerrecht geehrt, heißt es vom Nobelpreiskomitee. Die Juristin aus Südafrika war unter anderem Richterin am Internationalen Strafgerichtshof und Hohe Kommissarin für Menschenrechte. Sie hat an der Aufklärung des Völkermords in Ruanda mitgearbeitet und sich in Südafrika gegen die Apartheid eingesetzt. Verpflichtende Sprachtests für alle Vierjährigen in den Kitas. Das sieht unter anderem ein neues Kita-Gesetz vor. Und das ist heute zum ersten Mal Thema im Bundestag. Das Gesetz sieht zum ersten Mal bundesweite Vorgaben für Kitas vor. Bundesfamilienministerin Karin Prien betont in der ARD:
3: Ich möchte, dass alle Kinder, die es brauchen, eine zusätzliche Förderung erhalten, damit sie überhaupt eine Chance haben, in unserem Schulsystem anzukommen. Das können die Schulen nicht alleine leisten. Und 10% aller Kitas im Land sollen nochmal zusätzlich gefördert werden, weil sie sehr viele Kinder haben mit ganz besonderen Bedarfen.
2: In Berlin starten heute die Sondierungen für ein rot-grün-rotes Regierungsbündnis. Die drei Parteien haben im Vorfeld verbindliche Regeln abgemacht, wie sie mit Vorfällen zu Antisemitismus und organisierter Kriminalität in den Fraktionen umgehen wollen. Das hat die Sondierung erst möglich gemacht. Nach den anhaltenden Schülerprotesten in Frankreich will die Regierung jetzt 3000 Vertretungslehrer organisieren. Das hat der französische Bildungsminister angekündigt. Allein gestern gingen landesweit mehr als 70.000 Menschen auf die Straße, um für bessere Lernbedingungen zu demonstrieren. Neuer Tourismusrekord in Deutschland. Von Januar bis August sind laut Statistischem Bundesamt so viele Übernachtungen in Hotels, Ferienwohnungen und Co. gezählt worden wie noch nie. Dabei zeigt sich, Urlaub im eigenen Land ist beliebt. Die meisten Gäste kamen aus Deutschland.
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4: Mit KI-Support. Viele Wolken und Regen gibt es gerade in vielen Ecken. Nur im Süden und Südosten zeigt sich länger die Sonne. Später lässt der Regen im Nordwesten nach und dann kommen eher Schauer. Vereinzelt ist auch mal ein Gewitter drin. Dazu werden es 10 bis 16 Grad. Morgen meist Sonne und Wolken und oft trocken. An der Küste wieder öfter Schauer, maximal 19 Grad.
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0: Freitag, der 9. Oktober und das Wochenende steht an. Und geblitzt wird noch ein letztes Mal diese Woche in Velbert-Langenberg auf der Nierenhofer Straße, der Fellerstraße und der Vosenacker Straße. In Velbert-Mitte, da kann es auf der Parkstraße und der Poststraße teurer werden. Und in Velbert-Neviges, da heißt es im verkehrsberuhigten Bereich am Kröcklenbergfuß vom Gas. Und auf der Kuhlendaler Straße, da solltet ihr auch etwas langsamer unterwegs sein. Gute Fahrt euch!
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2: Heute mit Dustin einen schönen guten Tag. Abwechslungsreiches Programm für die Herbstferien in Langenberg. Im Kinder- und Jugendzentrum Langenberg gibt es in den Herbstferien ein abwechslungsreiches Programm für Kinder und Jugendliche ab 6 Jahren. Die meisten Angebote sind dabei kostenlos. In der ersten Ferienwoche gibt es unter anderem eine Gruselbäckerei, eine Sportstunde und einen dreitägigen Sound- und Pick-Workshop für 10- bis 14-Jährige. Außerdem stehen ein Gruselkino und ein herbstlicher Snack auf dem Programm. Für den Workshop ist eine Anmeldung erforderlich. In der zweiten Ferienwoche findet eine Halloween-Disco für Kinder von 7 bis 11 Jahren und ein Halloween-Special für Jugendliche ab 11 Jahren statt. Zum Abschluss geht es am 30. Oktober in die Crazy Jump Trampolinhalle nach Wuppertal. Der Ausflug kostet 14,50 Euro zuzüglich möglicher Fahrtkosten. Auch hierfür ist eine Anmeldung erforderlich. Würfelbande trifft sich in der Bibliothek Langenberg. In der Bibliothek Langenberg an der Donnerstraße 13 trifft sich am Dienstag, dem 13. Oktober, wieder die Würfelbande. Von 16 bis 17.30 Uhr können Kinder zwischen 8 und 12 Jahren gemeinsam Brett- und Kartenspiele ausprobieren. Auf dem Programm stehen Klassiker und neue Spiele aus dem Bibliotheksbestand. Die Mitarbeitenden erklären die Regeln, sodass direkt losgespielt werden kann. Die Teilnahme ist kostenlos und eine Anmeldung ist nicht nötig. Da die Plätze begrenzt sind, gilt allerdings, wer zuerst kommt, spielt zuerst. Theaterstück Unsichtbar tragen in Felbert. Im Forum Felbert steht am Samstag, dem 24. Oktober, das Leben pflegender Eltern im Mittelpunkt. Das Theaterstück Unsichtbar tragen beginnt um 19 Uhr im Theatersaal und zeigt die besonderen Belastungen, aber auch die persönlichen Erfahrungen dieser Familie. Thematisiert werden unter anderem Pflege, Therapien, Arzttermine, organisatorische Herausforderungen und psychische Belastungen. Die Performance verbindet reale Erfahrungen mit persönlichen Perspektiven

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Freitag, der 9. Oktober und das Wochenende steht an. Und geblitzt wird noch ein letztes Mal diese Woche in Velbert-Langenberg auf der Nierenhofer Straße, der Fellerstraße und der Vosenacker Straße. In Velbert-Mitte, da kann es auf der Parkstraße und der Poststraße teurer werden. Und in Velbert-Neviges, da heißt es im verkehrsberuhigten Bereich am Kröcklenbergfuß vom Gas. Und auf der Kuhlendaler Straße, da solltet ihr auch etwas langsamer unterwegs sein. Gute Fahrt euch!

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4: Im Studio Christiane Hampe. Schönen guten Tag. Der Friedensnobelpreis geht in diesem Jahr an die Südafrikanerin Navi Pillay. Die 85-Jährige wird für ihren Einsatz für Frieden und Völkerrecht geehrt, heißt es vom Nobelpreiskomitee. Die Juristin aus Südafrika war unter anderem Richterin am Internationalen Strafgerichtshof und Hohe Kommissarin für Menschenrechte. Sie hat an der Aufklärung des Völkermords in Ruanda mitgearbeitet und sich in Südafrika gegen die Apartheid eingesetzt. Linke, Grüne und SPD in Berlin wollen heute weiter über eine mögliche gemeinsame Regierung sprechen. Gestern hatten sich die drei Parteien ja auf Regeln für den Umgang mit Antisemitismus geeinigt und so Sondierungsgespräche überhaupt erst möglich gemacht. Ob es aber zu Rot-Grün-Rot in Berlin kommt, das ist noch unklar. Steffen Krach von der SPD sagte heute Morgen bei Welt TV:
5: Die meisten Wahlkampfversprechen der Linken werden nicht umsetzbar sein. Das werden wir in den nächsten Tagen sehen. Wir werden schon 2027, 2028 kürzen müssen, weil das Geld fehlt. Und das wird wehtun, denn viele Wahlversprechen von den Linken werden dadurch nicht umsetzbar sein.
4: Warum ist die Waffenkontrolle bei einem Mann in der Bayerischen Oberpfalz so derart eskaliert? Die Ermittlungen dazu laufen. Der Mann hatte gestern zwei Behördenmitarbeiter bei einem Hausbesuch erschossen, sich danach verschanzt. In der Nacht wurde er überwältigt und festgenommen. Der Geburtstagsbesuch von Altkanzler Gerhard Schröder bei Wladimir Putin stößt auf scharfe Kritik. CDU-Generalsekretärin Hoppermann schreibt zum Beispiel bei X: Scham ist kaum noch ein Ausdruck. Während Schröder mit Putin gefeiert habe, seien in der Ukraine Kinder durch russische Angriffe gestorben. Neuer Tourismusrekord in Deutschland. Von Januar bis August sind laut Statistischem Bundesamt so viele Übernachtungen in Hotels, Ferienwohnungen und Co. gezählt worden wie noch nie. Dabei zeigt sich, Urlaub im eigenen Land ist beliebt. Die meisten Gäste kamen aus Deutschland. Nach der Länderspielpause rollt ab heute wieder der Ball in der Bundesliga. Als erstes empfängt Tabellenführer Borussia Dortmund Werder Bremen. Der BVB ist als einziges Team bisher noch ohne Punktverlust. Anstoß ist um 20.30 Uhr.
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6: Mit KI-Support. Viele Wolken gibt es heute Mittag in großen Teilen. Dazu regnet es auch immer mal wieder. Nur im Süden bleibt es öfter sonnig und trocken. Später lässt der Regen im Nordwesten eher nach. Dafür kommen dann häufiger Schauer durch. Vereinzelt auch mal ein Gewitter. Und an der Küste sowie in den Bergen sind Sturmböen ein Thema. Dazu liegen die Höchstwerte heute zwischen 10 und 18 Grad. Morgen geht es mit Sonne und Wolken weiter. Im Nordwesten wieder mit Schauern, maximal bis 19 Grad.
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1: Freitag, der 9. Oktober, und das Wochenende steht an. Und geblitzt wird noch ein letztes Mal diese Woche in Velbert-Langenberg auf der Nierenhofer Straße, der Fellerstraße und der Vosenacker Straße. In Velbert-Mitte, da kann es auf der Parkstraße und der Poststraße teurer werden. Und in Velbert-Neviges, da heißt es im verkehrsberuhigten Bereich am Kröcklenbergfuß vom Gas. Und auf der Kuhlendaler Straße, da solltet ihr auch etwas langsamer unterwegs sein. Gute Fahrt euch!
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4: Heute mit Dustin einen schönen guten Tag. Abwechslungsreiches Programm für die Herbstferien in Langenberg. Im Kinder- und Jugendzentrum Langenberg gibt es in den Herbstferien ein abwechslungsreiches Programm für Kinder und Jugendliche ab 6 Jahren. Die meisten Angebote sind dabei kostenlos. In der ersten Ferienwoche gibt es unter anderem eine Gruselbäckerei, eine Sportstunde und einen dreitägigen Sound- und Pick-Workshop für 10- bis 14-Jährige. Außerdem stehen ein Gruselkino und ein herbstlicher Snack auf dem Programm. Für den Workshop ist eine Anmeldung erforderlich. In der zweiten Ferienwoche findet eine Halloween-Disco für Kinder von 7 bis 11 Jahren und ein Halloween-Special für Jugendliche ab 11 Jahren statt. Zum Abschluss geht es am 30. Oktober in die Crazy Jump Trampolinhalle nach Wuppertal. Der Ausflug kostet

0: Theaterstück Unsichtbar tragen in Fellbad. Im Forum Fellbad steht am Samstag, dem 24. Oktober, das Leben pflegender Eltern im Mittelpunkt. Das Theaterstück Unsichtbar tragen beginnt um 19 Uhr im Theatersaal und zeigt die besonderen Belastungen, aber auch die persönlichen Erfahrungen dieser Familie. Thematisiert werden unter anderem Pflege, Therapien, Arzttermine, organisatorische Herausforderungen und psychische Belastungen. Die Performance verbindet reale Erfahrungen mit persönlichen Perspektiven und soll Raum für Begegnungen und Austausch schaffen. Bereits ab 17.30 Uhr gibt es im Foyer ein Informations- und Beratungsangebot. Die Veranstaltung der Fellbadter Kulturlöwen, des Vereins Unsichtbar tragen und des Familienpunkts der Stadt Fellbad ist kostenlos. Eine vorherige Ticketbuchung ist allerdings erforderlich. Und nun zum Abschluss noch der Blick auf das Wetter für Fellbad und die Region. Am Mittwoch bleibt es weiterhin weitgehend trocken bei Temperaturen von bis zu 21 Grad, bevor es dann zum Wochenende hin immer nasser werden kann. Mit starkem Niederschlag ist zu rechnen. Vor dem Wochenende wird es dann wieder etwas trockener, die Temperaturen sinken aber ab auf maximal 12 Grad. Das gesamte Team von Radio Fellbad wünscht euch eine gute Zeit. Die nächsten News gibt's wie immer zur vollen Stunde.
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Freitag, der 9. Oktober und das Wochenende steht an. Und geblitzt wird noch ein letztes Mal diese Woche in Verbett-Langenberg auf der Nierenhofer Straße, der Fellerstraße und der Vosenacker Straße. In Verbett-Mitte, da kann es auf der Parkstraße und der Poststraße teurer werden. Und in Verbett-Newiges, da heißt es im verkehrsberuhigten Bereich am Kröcklenbergfuß vom Gas. Und auf der Kuhlendaler Straße, da solltet ihr auch etwas langsamer unterwegs sein. Gute Fahrt euch!

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2: Im Studio Holger Dilk, schönen guten Tag. Die südafrikanische Juristin Nivi Pillay wird dieses Jahr mit dem Friedensnobelpreis ausgezeichnet. Das Nobelpreiskomitee würdigte die 85-Jährige für ihren Einsatz für Frieden und Völkerrechte. Mehr von Jana Klonikowski.
3: Pillay hat in Südafrika Anti-Apartheidsaktivisten wie Nelson Mandela verteidigt. Später hat sie bei der Aufklärung des Völkermords in Ruanda mitgearbeitet, war Richterin am Internationalen Strafgerichtshof und UN-Menschenrechtskommissarin. Zuletzt hat sie eine Untersuchungskommission geleitet, die Israel einen Völkermord im Gazastreifen vorgeworfen hat. Pillay habe maßgeblich dazu beigetragen, Verbrechen gegen die Menschlichkeit und Kriegsverbrechen strafrechtlich zu verfolgen, so das Nobelpreiskomitee.
2: Im besten Fall wird der Führerschein durch die geplante Reform bis zu 1.000 Euro günstiger, das hat Verkehrsminister Bilger bei Welt TV gesagt. Die Reform soll Anfang kommenden Jahres in Kraft treten. Geplant sind etwa weniger Pflichtfahrstunden und mehr digitaler Unterricht. Bilger betonte aber auch:
4: Es gibt allerdings, muss man schon auch sagen, auch regionale Unterschiede, wie teuer ein Führerschein ist. Es wird auch in Zukunft so sein, dass manche etwas mehr Unterricht brauchen, andere etwas weniger. Aber insgesamt muss es schon darum gehen, dass der Führerschein günstiger wird für die jungen Menschen.
2: Die bildungspolitische Weichenstellung in dieser Legislatur, so hat Ministerin Karin Prien ihr neues Kita-Gesetz bezeichnet. Das soll heute zum ersten Mal Thema im Bundestag und soll bundesweit einheitliche Vorgaben für Kitas machen. Dazu gehören Sprachtests für alle Vierjährigen. Bauen wird in Deutschland immer teurer. Im August lagen die Preise etwa 5,5% über dem Vorjahreswert. Das größte Plus gab es bei Dachdecker- und Holzbauarbeiten. Die hohen Preise sind einer der Gründe dafür, warum es beim Wohnungsbau nur schleppend vorangeht. Der Geburtstagsbesuch von Altkanzler Schröder bei Kreml-Chef Putin stößt auf scharfe Kritik. CDU-Generalsekretärin Hoppermann schreibt zum Beispiel bei X: Scham ist kaum noch ein Ausdruck. Während Schröder mit Putin gefeiert habe, seien in der Ukraine Kinder durch russische Angriffe gestorben. Die XXL-Länderspielpause ist vorbei. Heute geht die erste Fußball-Bundesliga wieder los. Zum Start des 5. Spieltags ist gleich Tabellenführer Borussia Dortmund gefordert. Gegen Bremen will der BVB seine Siegesserie fortsetzen. Los geht's um 20.30 Uhr.
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5: Mit KI-Support. Viele Wolken gibt es heute Mittag in großen Teilen. Dazu regnet es auch immer mal wieder. Nur im Süden bleibt es öfter sonnig und trocken. Später lässt der Regen im Nordwesten eher nach, dafür kommen dann häufiger Schauer durch, vereinzelt auch mal ein Gewitter. Und an der Küste sowie in den Bergen sind Sturmböen ein Thema. Dazu liegen die Höchstwerte heute zwischen 10 und 18 Grad. Morgen geht es mit Sonne und Wolken weiter, im Nordwesten wieder mit Schauern, maximal bis 19 Grad.
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1: Freitag, der 9. Oktober und das Wochenende steht an. Und geblitzt wird noch ein letztes Mal diese Woche in Velbert-Langenberg auf der Nierenhofer Straße, der Fellerstraße und der Vosenacker Straße. In Velbert-Mitte, da kann es auf der Parkstraße und der Poststraße teurer werden. Und in Velbert-Neviges, da heißt es im verkehrsberuhigten Bereich am Kröcklenbergfuß vom Gas. Und auf der Kuhlendaler Straße, da solltet ihr auch etwas langsamer unterwegs sein. Gute Fahrt euch!
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5: Heute mit Dustin einen schönen guten Tag. Abwechslungsreiches Programm für die Herbstferien in Langenberg. Im Kinder- und Jugendzentrum Langenberg gibt es in den Herbstferien ein abwechslungsreiches Programm für Kinder und Jugendliche ab 6 Jahren. Die meisten Angebote sind dabei kostenlos. In der ersten Ferienwoche gibt es unter anderem eine Gruselbäckerei, eine Sportstunde und einen 3-tägigen Sound- und Pick-Workshop für 10- bis 14-Jährige. Außerdem stehen ein Gruselkino und ein herbstlicher Snack auf dem Programm. Für den Workshop ist eine Anmeldung erforderlich. In der zweiten Ferienwoche findet eine Halloween-Disco für Kinder von 7 bis 11 Jahren und ein Halloween-Special für Jugendliche ab 11 Jahren statt. Zum Abschluss geht es am 30. Oktober in die Crazy Jump Trampolinhalle nach Wuppertal. Der Ausflug kostet 14,50 Euro zuzüglich möglicher Fahrtkosten. Auch hierfür ist eine Anmeldung erforderlich. Würfelbande trifft sich in der Bibliothek Langenberg. In der Bibliothek Langenberg an der Donnerstraße 13 trifft sich am Dienstag, dem 13. Oktober, wieder die Würfelbande. Von 16 bis 17.30 Uhr können Kinder zwischen 8 und 12 Jahren gemeinsam Brett- und Kartenspiele ausprobieren. Auf dem Programm stehen Klassiker und neue Spiele aus dem Bibliotheksbestand. Die Mitarbeitenden erklären die Regeln, sodass direkt losgespielt werden kann. Die Teilnahme ist kostenlos und eine Anmeldung ist nicht nötig. Da die Plätze begrenzt sind, gilt allerdings, wer zuerst kommt, spielt zuerst. Theaterstück Unsichtbar tragen in Felbert. Im Forum Felbert steht am Samstag, dem 24. Oktober, das Leben pflegender Eltern im Mittelpunkt. Das Theaterstück Unsichtbar tragen beginnt um 19 Uhr im Theatersaal und zeigt die besonderen Belastungen, aber auch die persönlichen Erfahrungen dieser Familie. Thematisiert werden unter anderem Pflege, Therapien, Arzttermine, organisatorische Herausforderungen und psychische Belastungen. Die Performance verbindet reale Erfahrungen mit persönlichen Perspektiven und soll Raum für Begegnungen und Austausch schaffen. Bereits ab 17.30 Uhr gibt es im Foyer ein Informations- und Beratungsangebot. Die Veranstaltung der Felberter Kulturlöwen, des Vereins Unsichtbar tragen und des Familienpunkts der Stadt Felbert ist kostenlos. Eine vorherige Ticketbuchung ist allerdings erforderlich. Und nun zum Abschluss noch der Blick auf das Wetter für Felbert und die Region. Am Mittwoch bleibt es weiterhin weitgehend trocken bei Temperaturen von bis zu 21 Grad, bevor es dann zum Wochenende hin immer nasser werden kann. Mit starkem Niederschlag ist zu rechnen. Vor dem Wochenende wird es dann wieder etwas trockener, die Temperaturen sinken aber ab auf maximal 12 Grad. Das gesamte Team von Radio Felbert wünscht euch eine gute Zeit. Die nächsten News gibt's wie immer zur vollen Stunde.
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1: Freitag, der 9. Oktober und das Wochenende steht an. Und geblitzt wird noch ein letztes Mal diese Woche in Velbert-Langenberg auf der Nierenhofer Straße, der Fellerstraße und der Vosenacker Straße. In Velbert-Mitte, da kann es auf der Parkstraße und der Poststraße teurer werden. Und in Velbert-Neviges, da heißt es im verkehrsberuhigten Bereich am Kröcklenbergfuß vom Gas. Und auf der Kuhlendaler Straße, da solltet ihr auch etwas langsamer unterwegs sein. Gute Fahrt euch!

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3: Im Studio Holger Dilk, schönen guten Tag. Die bildungspolitische Weichenstellung in dieser Legislatur, so hat Ministerin Karin Prien ihr neues Kita-Gesetz bezeichnet. Das war heute zum ersten Mal Thema im Bundestag und soll bundesweit einheitliche Vorgaben für Kitas machen. Dazu sagte Prien:
4: Spätestens im fünften Lebensjahr soll bei jedem Kind der Entwicklungsstand erhoben werden. Das betrifft insbesondere die Sprache, aber auch mathematische und sozial-emotionale und motorische Fähigkeiten. Und natürlich ist Diagnose kein Selbstzweck, sondern sie dient dazu, Kinder zielgenau zu fördern, damit sie ihre Potenziale bestmöglich entfalten können.
3: Schande, unmoralisch, Deutschlands frechster Rentner. In Deutschland hagelt es Kritik, nachdem Altkanzler Schröder Russlands Präsident Putin zu dessen Geburtstag besucht hat. Philipp Nitzig.
5: Kanzler Merz sei zutiefst empört über das Treffen, so ein Regierungssprecher. CDU-Generalsekretärin Hoppermann schrieb, während Schröder mit Putin gefeiert hat, sind in der Ukraine Kinder durch russische Angriffe gestorben. Der Kreml hatte Bilder von Schröders Besuch in Moskau veröffentlicht. SPD-Politiker Stegner verteidigte dagegen den Geburtstagsbesuch. Schröder könne Türen zu Putin öffnen.
3: Der Friedensnobelpreis geht in diesem Jahr an die Südafrikanerin Navi Pillay. Die 85-Jährige wird für ihren Einsatz für Frieden und Völkerrecht geehrt, heißt es vom Nobelpreiskomitee. Die Juristin aus Südafrika war unter anderem Richterin am Internationalen Strafgerichtshof. Wer im Moment die Fahrerlaubnis macht, muss richtig tief in die Tasche greifen. Verkehrsminister Bilger hofft, dass der Führerschein durch die geplante Reform bis zu 1.000 Euro günstiger wird. Je nach Region kann es da aber Unterschiede geben, sagte Bilger bei Welt TV. Warum ist eine Waffenkontrolle bei einem Mann in der bayerischen Oberpfalz so derart eskaliert? Die Ermittlungen dazu laufen. Der Mann hatte gestern zwei Behördenmitarbeiter bei einem Hausbesuch erschossen, sich danach verschanzt. In der Nacht wurde er dann überwältigt und festgenommen. Nach der Länderspielpause rollt ab heute wieder der Ball in der ersten Fußball-Bundesliga. Als erstes empfängt Tabellenführer Borussia Dortmund Werder Bremen. Der BVB ist als einziges Team bisher noch ohne Punktverlust. Anstoß ist um 20.30 Uhr.
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6: Mit KI-Support. Viele Wolken gibt es heute Nachmittag und dazu regnet es auch noch öfter. Später wird das Meer zu Schauern. Vereinzelt ist auch mal ein Gewitter dabei. An der Küste kann es dazu richtig windig werden. Temperaturmäßig liegen wir heute bei 10 bis 18 Grad. Morgen geht's wechselhaft weiter mit Sonne und Wolken, meist trocken, maximal bis 19 Grad.
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1: Freitag, der 9. Oktober und das Wochenende steht an. Und geblitzt wird noch ein letztes Mal diese Woche in Velbert-Langenberg auf der Nierenhofer Straße, der Fellerstraße und der Vosenacker Straße. In Velbert-Mitte, da kann es auf der Parkstraße und der Poststraße teurer werden. Und in Velbert-Neviges, da heißt es im verkehrsberuhigten Bereich am Kröcklenbergfuß vom Gas. Und auf der Kuhlendaler Straße, da solltet ihr auch etwas langsamer unterwegs sein. Gute Fahrt euch!

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1: Heute mit Dustin einen schönen guten Tag. Abwechslungsreiches Programm für die Herbstferien in Langenberg. Im Kinder- und Jugendzentrum Langenberg gibt es in den Herbstferien ein abwechslungsreiches Programm für Kinder und Jugendliche ab 6 Jahren. Die meisten Angebote sind dabei kostenlos. In der ersten Ferienwoche gibt es unter anderem eine Gruselbäckerei, eine Sportstunde und einen dreitägigen Sound- und Pick-Workshop für 10- bis 14-Jährige. Außerdem stehen ein Gruselkino und ein herbstlicher Snack auf dem Programm. Für den Workshop ist eine Anmeldung erforderlich. In der zweiten Ferienwoche findet eine Halloween-Disco für Kinder von 7 bis 11 Jahren und ein Halloween-Special für Jugendliche ab 11 Jahren statt. Zum Abschluss geht es am 30. Oktober in die Crazy Jump Trampolinhalle nach Wuppertal. Der Ausflug kostet 14,50 Euro zuzüglich möglicher Fahrtkosten. Auch hierfür ist eine Anmeldung erforderlich. Würfelbande trifft sich in der Bibliothek Langenberg. In der Bibliothek Langenberg an der Donnerstraße 13 trifft sich am Dienstag, dem 13. Oktober, wieder die Würfelbande. Von 16 bis 17.30 Uhr können Kinder zwischen 8 und 12 Jahren gemeinsam Brett- und Kartenspiele ausprobieren. Auf dem Programm stehen Klassiker und neue Spiele aus dem Bibliotheksbestand. Die Mitarbeitenden erklären die Regeln, sodass direkt losgespielt werden kann. Die Teilnahme ist kostenlos und eine Anmeldung ist nicht nötig. Da die Plätze begrenzt sind, gilt allerdings, wer zuerst kommt, spielt zuerst. Theaterstück Unsichtbar tragen in Vellbad. Im Forum Vellbad steht am Samstag, dem 24. Oktober, das Leben pflegender Eltern im Mittelpunkt. Das Theaterstück Unsichtbar tragen beginnt um 19 Uhr im Theatersaal und zeigt die besonderen Belastungen, aber auch die persönlichen Erfahrungen dieser Familie. Thematisiert werden unter anderem Pflege, Therapien, Arzttermine, organisatorische Herausforderungen und psychische Belastungen. Die Performance verbindet reale Erfahrungen mit persönlichen Perspektiven und soll Raum für Begegnungen und Austausch schaffen. Bereits ab 17.30 Uhr gibt es im Foyer ein Informations- und Beratungsangebot. Die Veranstaltung der Vellbader Kulturlöwen, des Vereins Unsichtbar tragen und des Familienpunkts der Stadt Vellbad ist kostenlos. Eine vorherige Ticketbuchung

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1: Freitag, der 9. Oktober und das Wochenende steht an. Und geblitzt wird noch ein letztes Mal diese Woche in Velbert-Langenberg auf der Nierenhofer Straße, der Fellerstraße und der Vosenacker Straße. In Velbert-Mitte, da kann es auf der Parkstraße und der Poststraße teurer werden. Und in Velbert-Newiges, da heißt es im verkehrsberuhigten Bereich am Kröcklenbergfuß vom Gas. Und auf der Kuhlendaler Straße, da solltet ihr auch etwas langsamer unterwegs sein. Gute Fahrt euch!
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2: Im Studio Holger Dilk, schönen guten Tag. Hat sich die Deutsche Bahn zu viel vorgenommen? Das Unternehmen will in den kommenden Jahren doch weniger wichtige Strecken sanieren als ursprünglich geplant. Jana Klonikowski.
3: Bis 2031 sollen 13 Strecken auf Vordermann gebracht werden. Eigentlich sollten es mal 21 sein. Die Bahn will die Bauarbeiten aber nicht streichen, sondern nur verschieben. So soll das Tempo in den nächsten Jahren etwas gedrosselt werden. Bahnchefin Paller sagte, die Entscheidung soll jetzt dabei helfen, dass Sanierungen effizienter und verlässlicher werden. Außerdem soll das die Bau- und die Fahrplanung realistischer machen.
2: Der Geburtstagsbesuch von Altkanzler Schröder bei Kreml-Chef Putin stößt auf scharfe Kritik. Kanzler Merz sei zutiefst empört über das Treffen, so ein Regierungssprecher. Der Kreml hatte Bilder von Schröders Trip nach Moskau veröffentlicht. Der CDU-Außenpolitiker Röttgen sagte bei NTV:
4: Mit den nachwirkenden Amtspflichten eines Bundeskanzlers hat das nichts zu tun. Es ist eine grobe Verletzung auch seiner persönlichen Pflichten. Und es sollten übrigens auch alle rechtlichen Konsequenzen, die das haben könnte, geprüft werden. Er lebt ja immerhin auch noch vom Geld der deutschen Steuerzahler und ist eine Schande für das Land, dessen Steuerzahler auch seine Pension finanzieren.
2: Die südafrikanische Juristin Navi Pillay wird dieses Jahr mit dem Friedensnobelpreis ausgezeichnet. Sie habe maßgeblich dazu beigetragen, Kriegsverbrechen strafrechtlich zu verfolgen, so das Komitee. Die 85-Jährige war unter anderem Richterin am Internationalen Strafgerichtshof. Im besten Fall wird der Führerschein durch die geplante Reform bis zu 1.000 Euro günstiger. Je nach Region kann es aber Unterschiede geben, so Bundesverkehrsminister Bilger im Weltinterview. Die Reform soll Anfang kommenden Jahres in Kraft treten. Geplant sind etwa weniger Pflichtfahrstunden. Die bildungspolitische Weichenstellung in dieser Legislatur, so hat Ministerin Karin Prien ihr neues Kita-Gesetz bezeichnet. Das war heute zum ersten Mal Thema im Bundestag und soll bundesweit einheitliche Vorgaben für Kitas machen. Dazu gehören Sprachtests für alle Vierjährigen. Die XXL-Länderspielpause ist vorbei. Heute geht die erste Fußball-Bundesliga wieder los. Zum Start des 5. Spieltags ist gleich Tabellenführer Borussia Dortmund gefordert. Gegen Bremen will der BVB seine Siegesserie fortsetzen. Los geht's um 20.30 Uhr.
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5: Mit KI-Support. Viele Wolken gibt es heute Nachmittag und dazu regnet es auch noch öfter. Später wird das Meer zu Schauern. Vereinzelt ist auch mal ein Gewitter dabei. An der Küste kann es dazu richtig windig werden. Temperaturmäßig liegen wir heute bei 10 bis 18 Grad. Morgen geht's wechselhaft weiter mit Sonne und Wolken, meist trocken, maximal bis 19 Grad.
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1: Und da schauen wir natürlich drauf an diesem Freitag, den 9. Oktober. Und da wird geblitzt in Velbert-Langenberg, auf der Nierenhofer Straße, der Feller Straße und der Vosenacker Straße. In Velbert-Mitte, da kann es auf der Parkstraße und der Poststraße teurer werden. Und in Velbert-Neviges, da solltet ihr am Kröcklenberg im verkehrsberuhigten Bereich aufpassen. Und auf der Kuhlendaler Straße, da solltet ihr auch nicht zu schnell fahren. Allen unterwegs eine gute und sichere Fahrt. Kommt gut an!

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1: Und wir starten gemeinsam in Richtung Wochenende. Schön, dass ihr mit dabei seid. Gleich um 17 Uhr gibt es natürlich wie immer eure Top 5 um 5. Vorher starten wir aber mit richtig geiler Musik in diese Stunde. Ich habe unter anderem Samba für euch auf der Playlist. Back to Friends. Vorher starten wir aber mit Kygo und Carter Faith. That's when you know. Schön, dass ihr mit dabei seid. Einen wunderschönen Start ins Wochenende wünsche ich euch.

Bomba hier bei Radio Felbert an diesem wunderschönen Freitagnachmittag. Freue mich mit, dass ihr mit dabei seid und ich habe gute Neuigkeiten für euch. Denn falls ihr überlegt habt, euch einen neuen Kühlschrank zuzulegen, dann kann ich euch verraten, ich habe tatsächlich einen für euch zur Verfügung, denn ich verkaufe meinen codegesicherten Kühlschrank. Falls ihr euch jetzt fragt, warum macht der Vogel denn das? Es wird doch ständig geklaut. Ja, die Antwort ist ganz simpel. Ich brauche ihn nicht mehr. Es läuft mittlerweile so gut hier, dass ich euch sagen kann, dass ich ihn einfach verkaufe. Ja, wer bietet mehr? In den nächsten paar Minuten ganz, ganz schnell anrufen. Ja, ich würde sagen, wir machen weiter mit richtig, richtig guter Musik. Gleich unter anderem von den Black Eyed Peas, The Time. Vorher starten wir noch mit Musik von Kashmir. Wir haben aber jetzt erstmal auf der Playlist Musik von Fangs und Alan Walker. Heartbreak Melody. Schön, dass ihr mit dabei seid. Hallo.

Black Eyed Peas hier bei Radio Felbert an diesem wunderschönen Freitagnachmittag. Ich wusste gar nicht, dass die Herrschaften auch remixen. Genauso wenig wie ich wusste, dass dieser Sendeplan so pickepacke voll werden kann diese Woche. Denn das Wochenende, das steht ja vor der Tür und dementsprechend stehen noch die ein oder andere Sendung an. Darunter zum Beispiel auch Sendungen vom lieben Dustin, der ist nämlich sowohl am Samstag von 12 bis 14 Uhr als auch am Sonntag von 15 bis 17 Uhr jeweils mit seinen Autumn Beats am Start. Bedeutet richtig chillige Musik für den Start in Richtung Wochenende und für euer Wochenende im Allgemeinen. Und dann am Sonntag ist auch der liebe Johann nochmal für euch am Start. Und zwar mit den Radio Felbert Sunset Vibes. Und für die nächste Woche haben wir auch einige Sendungen am Start. Natürlich bin ich dann wieder, sofern es mir wieder besser geht, die gesamte Woche für euch am Start. Immer von 16 bis 18 Uhr. Und am Dienstag wird es wieder dunkel hier bei Radio Felbert, denn Kollege Johann ist wieder mit seiner Sendung Hammerstein, A Journey into Darkness am Start. Freut euch auf jeden Fall schon mal drauf. Ich höre rein. Euch erwartet Gothic, Darkwave, EBM, Postpunk, Industrial und vieles mehr aus der dunklen Szene. Gibt es bei uns jeden zweiten Dienstag ab 22 Uhr. Einschalten lohnt sich definitiv hier bei Radio Felbert. Und wir machen weiter mit etwas peppiger Musik. Gleich noch Nina Chuba auf der Playlist Vater Morgana an diesem Freitagnachmittag. Hi zusammen!

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3: Heute mit Dustin einen schönen guten Tag. Abwechslungsreiches Programm für die Herbstferien in Langenberg. Im Kinder- und Jugendzentrum Langenberg gibt es in den Herbstferien ein abwechslungsreiches Programm für Kinder und Jugendliche ab 6 Jahren. Die meisten Angebote sind dabei kostenlos. In der ersten Ferienwoche gibt es unter anderem eine Gruselbäckerei, eine Sportstunde und einen dreitägigen Sound- und Pick-Workshop für 10- bis 14-Jährige. Außerdem stehen ein Gruselkino und ein herbstlicher Snack auf dem Programm. Für den Workshop ist eine Anmeldung erforderlich. In der zweiten Ferienwoche findet eine Halloween-Disco für Kinder von 7 bis 11 Jahren und ein Halloween-Special für Jugendliche ab 11 Jahren statt. Zum Abschluss geht es am 30. Oktober in die Crazy Jump Trampolinhalle nach Wuppertal. Der Ausflug kostet 14,50 Euro zuzüglich möglicher Fahrtkosten. Auch hierfür ist eine Anmeldung erforderlich. Würfelbande trifft sich in der Bibliothek Langenberg. In der Bibliothek Langenberg an der Donnerstraße 13 trifft sich am Dienstag, dem 13. Oktober, wieder die Würfelbande. Von 16 bis 17.30 Uhr können Kinder zwischen 8 und 12 Jahren gemeinsam Brett- und Kartenspiele ausprobieren. Auf dem Programm stehen Klassiker und neue Spiele aus dem Bibliotheksbestand. Die Mitarbeitenden erklären die Regeln, sodass direkt losgespielt werden kann. Die Teilnahme ist kostenlos und eine Anmeldung ist nicht nötig. Da die Plätze begrenzt sind, gilt allerdings, wer zuerst kommt, spielt zuerst. Theaterstück Unsichtbar tragen in Felbert. Im Forum Felbert steht am Samstag, dem 24. Oktober, das Leben pflegender Eltern im Mittelpunkt. Das Theaterstück Unsichtbar tragen beginnt um 19 Uhr im Theatersaal und zeigt die besonderen Belastungen, aber auch die persönlichen Erfahrungen dieser Familie. Thematisiert werden unter anderem Pflege, Therapien, Arzttermine, organisatorische Herausforderungen und psychische Belastungen. Die Performance verbindet reale Erfahrungen mit persönlichen Perspektiven und soll Raum für Begegnungen und Austausch schaffen. Bereits ab 17.30 Uhr gibt es im Foyer ein Informations- und Beratungsangebot. Die Veranstaltung der Felberter Kulturlöwen, des Vereins Unsichtbar tragen und des Familienpunkts der Stadt Felbert ist kostenlos. Eine vorherige Ticketbuchung ist allerdings erforderlich. Und nun zum Abschluss noch der Blick auf das Wetter für Felbert und die Region. Am Mittwoch bleibt es weiterhin weitgehend trocken bei Temperaturen von bis zu 21 Grad, bevor es dann zum Wochenende hin immer nasser werden kann. Mit starkem Niederschlag ist zu rechnen. Vor dem Wochenende wird es dann wieder etwas trockener, die Temperaturen sinken aber ab auf maximal 12 Grad. Das gesamte Team von Radio Felbert wünscht euch eine gute Zeit. Die nächsten News gibt's wie immer zur vollen Stunde.
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1: Und wir werfen natürlich in dieser halben Stunde wieder einen Blick voraus auf die Top 5 um 5. Die gibt es nämlich gleich nach 17 Uhr. Vorher habe ich aber noch einen kleinen Ausblick für euch und geile Musik am Start. Wir starten rein in dieser halben Stunde mit Musik von D.O.D. und Hayley May. Closure gibt es hier nach Lumix und Temper City mit Self-Aware. Ich bin der Daniel. Und Felbert geht ins Wochenende. Hi!

0: Radio Felbert am Freitagnachmittag und heute in unseren Top 5 um 5 steigen wir mal in unser Archiv hinab und schauen mal, was es so an geiler Mucke gibt, die vielleicht ein bisschen in Vergessenheit geraten ist, die aber trotzdem so cool ist, dass ich mir denke, komm, lasst uns die doch nochmal spielen. Heute in unseren Top 5 geht es also um alte Songs, um neue Songs im Wechsel. Ihr könnt euch auf jeden Fall auf richtig, richtig geile Musik freuen. Die habe ich gleich auch noch auf der Playlist vor 5 in Form von Bryan Adams, Summer of 69. Vorher gibt es noch Musik von The Weeknd. Und wir starten rein mit Musik von Addison Rae, Fame is a Gun. Hört hier, hier bei Radio Felbert an dem Freitagnachmittag. Ich bin der Daniel, hi!
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Brian Adams, Summer of 69, hier bei Radio Felbert an diesem Freitagnachmittag. Ja, Stunde Nummer 1 neigt sich so langsam dem Ende zu und ich mache tatsächlich etwas heute zum Abschied, was ich sonst nie mache zum Ende einer Stunde. Und zwar setze ich einen persönlichen Musikwunsch rein. Und zwar dieses Mal aus den 2000er Jahren von einer deutschen Band, deren Namen wir alle schon mal gehört haben. Die Rede ist nämlich von Seed. Und da habe ich mir tatsächlich einen Song rausgesucht, der irgendwie so ein bisschen zu Berlin passt, wo die Band herkommt. Dickes B gibt es jetzt in voller Länge hier bei Radio Felbert. Wir hören uns gleich nach 5 wieder. Mein Name ist Daniel. Schön, dass ihr mit dabei seid. Wir starten gemeinsam Richtung Wochenende. Hi!

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3: Im Studio Holger Dilk, schönen guten Abend. Der Geburtstagsbesuch von Altkanzler Schröder bei Kreml-Chef Putin stößt

0: scharfe Kritik. Kanzler Merz sei zutiefst empört über das Treffen, so ein Regierungssprecher. Der Kreml hatte Bilder von Schröders Trip nach Moskau veröffentlicht. Der CDU-Außenpolitiker Röttgen sagte bei NTV:
1: Mit den nachwirkenden Amtspflichten eines Bundeskanzlers hat das nichts zu tun. Es ist eine grobe Verletzung auch seiner persönlichen Pflichten. Und es sollten übrigens auch alle rechtlichen Konsequenzen, die das haben könnte, geprüft werden. Er lebt ja immerhin auch noch vom Geld der deutschen Steuerzahler und er ist eine Schande für das Land, dessen Steuerzahler auch seine Pension finanzieren.
0: In Mecklenburg-Vorpommern läuft es nach der Landtagswahl wohl auf eine rot-rot-grüne Regierung hinaus. SPD, Linke und Grüne haben sich auf Koalitionsgespräche geeinigt. Eileen Schallhorn.
2: In den Sondierungen haben die drei Parteien auch schon einige Ziele formuliert. So sollen Kitas beitragsfrei bleiben. Außerdem will rot-rot-grün an allen Krankenhausstandorten festhalten. Ziel sei eine Koalition, die auf Verlässlichkeit, Stabilität und Vertrauen setzt. Bei der Landtagswahl vor knapp 3 Wochen hatte sich zwar die AfD als stärkste Kraft durchgesetzt, die absolute Mehrheit aber verpasst. Mit der Partei will niemand gemeinsam regieren.
0: Die Deutsche Bahn speckt bei ihrer Streckensanierung in den kommenden Jahren ab. Bis 2031 sollen deutlich weniger wichtige Strecken auf Vordermann gebracht werden als eigentlich geplant. 13 statt 21 sollen es sein, so die Bahn. Die anderen Bauarbeiten werden nach hinten geschoben. Im besten Fall wird der Führerschein durch die geplante Reform bis zu 1.000 Euro günstiger. Je nach Region kann es aber Unterschiede geben, so Bundesverkehrsminister Bilger im Weltinterview. Die Reform soll Anfang kommenden Jahres in Kraft treten. Geplant sind etwa weniger Pflichtfahrstunden. Die südafrikanische Juristin Nabi Pillay wird dieses Jahr mit dem Friedensnobelpreis ausgezeichnet. Sie habe maßgeblich dazu beigetragen, Kriegsverbrechen strafrechtlich zu verfolgen, so das Komitee. Die 85-Jährige war unter anderem Richterin am Internationalen Strafgerichtshof. Die XXL-Länderspielpause ist vorbei. Heute geht die erste Fußball-Bundesliga wieder los. Zum Start des 5. Spieltags ist gleich Tabellenführer Borussia Dortmund gefordert. Gegen Bremen will der BVB seine Siegesserie fortsetzen. Los geht's um 20.30 Uhr.
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4: Mit KI-Support. Viele Wolken gibt es gerade, dazu regnet es in vielen Ecken noch. Im Nordwesten lässt der Regen eher nach und daraus werden öfter Schauer. Ab und zu ist auch mal ein Gewitter drin. Dazu liegen die Höchstwerte heute bei 10 bis 18 Grad. An der Küste wird's windig mit Sturmböen. Morgen dann Sonne und Wolken, meist trocken, später kommen wieder Schauer rein. Maximal 19 Grad.
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1: Und da schauen wir natürlich drauf an diesem Freitag, den 9. Oktober. Und da wird geblitzt in Velbert-Langenberg, auf der Nierenhofer Straße, der Feller Straße und der Vosenacker Straße. In Velbert-Mitte, da kann es auf der Parkstraße und der Poststraße teurer werden. Und in Velbert-Neviges, da solltet ihr am Kröcklenberg im verkehrsberuhigten Bereich aufpassen. Und auf der Kuhlendaler Straße, da solltet ihr auch nicht zu schnell fahren. Allen unterwegs eine gute und sichere Fahrt. Kommt gut an!

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1: Und das an diesem Freitagnachmittag. Letzte Woche ja leider nicht, da war ich leider krankheitsbedingt nicht in der Lage, euch mit den neuesten Hits zu versorgen. Aber diese Woche bin ich wieder für euch am Start und ich bin ins Archiv hinabgestiegen. Welche 5 Songs ich diese Woche rausgesucht habe, das hört ihr gleich nach Musik von Sunny Federa und Libyanka mit Let Me Be In Your Arms. Vorher habe ich noch Musik für euch von Hugo und Neton Vega. Mami ist die Nummer. Ihr hört Radio Felbert am Freitagnachmittag. Mein Name ist Daniel.

0: Sunny Fodera hier bei Radio Velvet. Schön, dass ihr mit dabei seid an diesem Freitagnachmittag.
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0: Und ich würde sagen, wir reden nicht lange um den heißen Brei herum, sondern wir starten direkt rein mit unserem Platz Nummer 5.
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0: Und da habe ich mir einen Song von einer Künstlerin überlegt. Der Song wurde nicht selber geschrieben. Er wurde von ihr allerdings geremixt. Wusste ich gar nicht, dass sie auch Remixes erstellt. Habt ihr bei uns bestimmt noch nie auf der Playlist gehört? Garantiere ich euch hiermit. Das ist die offizielle Garantie. Das habt ihr noch nie bei Radio Velvet gehört. Und zwar habe ich hier einen Song von Hans Zimmer auf der Playlist. Wusste ich gar nicht, dass wir den in der Datenbank haben. Und geremixt wurde der von niemand geringerem als Alan Walker. Time heißt die Nummer. Die gibt es jetzt bei uns in voller Länge auf eurem Platz Nummer 5 hier bei Radio Velvet in den Top 5 um 5.
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1: Und ich würde sagen, wir machen weiter mit unserer nächsten Platzierung.
0: Und jetzt Platz 4.
1: Und da habe ich einen etwas älteren Song auf die Playlist gepackt. Den habt ihr mit Sicherheit auch schon mal bei Radio Felbert gehört, das kann ich euch garantieren. Und der Titel, der beschreibt so ein bisschen, eigentlich zu 100% den Song und seinen Text, den kann jeder mitgrölen. Die Rede ist natürlich von einem Song der Band Duck Sauce. Und zwar ganz genau von dem Song Barbra Streisand. Den gibt's heute für euch auf Platz Nummer 4 in unseren Archiv Top 5 um 5. So bezeichne ich sie heute.
0: Platz 4. Barbra Streisand.

0: Mama mia, wie schnell kann eine halbe Stunde schon wieder vergehen? Und das war ja noch nicht alles. Es fehlen ja noch 3 Plätze. Die gibt es dann gleich nach halb. Vorher habe ich aber noch das Neueste aus Velvet und der Region für euch in unseren Lokalnachrichten. Meine Empfehlung, unbedingt dranbleiben. Bis gleich.
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2: Heute mit Dustin einen schönen guten Tag. Energiespartag für Felberter Schulen und Kitas. Wie lässt sich im Schulalltag Energie sparen? Mit dieser Frage haben sich Felberter Schulen und Kitas beim Energiespartag am 8. Oktober beschäftigt. Die Aktion ist Teil des Klimaschutzprojektes Schulen und Kitas aktiv fürs Klima. An der Gesamtschule Felbert Mitte stand der Tag unter dem Motto GVM spart Energie. Ein Energiesparteam kontrollierte mithilfe einer Checkliste die Klassenräume. Dabei wurde unter anderem überprüft, ob in ungenutzten Räumen das Licht brannte oder Geräte unnötig Strom verbrauchten. Der Aktionstag soll Kindern und Jugendlichen zeigen, wo Energie verbraucht wird und wie wir selbst etwas einsparen können. Dazu gehören beispielsweise Lichtmessungen und die Suche nach besonders stromintensiven Geräten. Zeichenworkshop in der Bibliothek Felbert. Im Makerspace der Bibliothek Felbert können Jugendliche ab 12 Jahren am Freitag, dem 16. Oktober, ihre Zeichenkünste ausprobieren. Von 16 bis 17.30 Uhr geht es im Untergeschoss in der Bibliothek an der Oststraße 20 darum, Landschaften und eigene Motive mit realistischer Perspektive zu zeichnen. Nach einer kurzen Einführung und ersten Zeichenübungen können die Teilnehmenden selbst kreativ werden. Die Materialien werden gestellt, eigene Bleistifte und Lineale dürfen mitgebracht werden. Die Teilnahme ist kostenlos, da die Plätze begrenzt sind, ist aber eine Anmeldung per E-Mail an bibliothek@felbert.de oder telefonisch unter der 02051 262281 erforderlich. Herbstferienprogramm im Deutschen Schloss und Beschlägemuseum. Im Deutschen Schloss- und Beschlägemuseum in Felbert gibt es in den Herbstferien verschiedene Angebote für Kinder und Jugendliche. In der ersten Ferienwoche können Kinder unter anderem aus alten Schlüsseln Kunstwerke gestalten oder mit Licht und Schatten blaue Bilder herstellen. Außerdem gibt es den Workshop Hand in Hand, bei dem 10- bis 14-Jährige gemeinsam mit einer Künstlerin zeichnerische und plastische Techniken ausprobieren. In der zweiten Ferienwoche wird es handwerklich. Bei Feuer und Flamme können Kinder zwischen 7 und 11 Jahren unter fachkundiger Anleitung eigene Messer schmieden. Zum Abschluss steht am 29. Oktober ein Halloween-Kino mit einem lustigen Gruselfilm auf dem Programm. Für alle Veranstaltungen ist eine Anmeldung erforderlich. Tickets gibt es je nach Angebot über neanderticket.de oder direkt beim Museum. Die Teilnahme kostet zwischen 6 und 25 Euro. Einige Angebote haben abweichende Teilnahmebedingungen. Und nun zum Abschluss noch der Blick auf das Wetter für Felbert und die Region. Das Wochenende bleibt weiterhin hauptsächlich verregnet und es gibt Temperaturen von bis zu 12 oder 13 Grad. Die neue Woche startet dann mit etwas mehr Sonnenschein und es wird auch wärmer. Die Temperaturen klettern auf bis zu 16 Grad in der Spitze. Das gesamte Team von Radio Felbert wünscht euch eine gute Zeit. Die nächsten News gibt's wie immer zur vollen Stunde.
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1: Und da schauen wir natürlich drauf an diesem Freitag, den 9. Oktober. Und da wird geblitzt in Velbert-Langenberg, auf der Nierenhofer Straße, der Feller Straße und der Vosenacker Straße. In Velbert-Mitte, da kann es auf der Parkstraße und der Poststraße teurer werden. Und in Velbert-Neviges, da solltet ihr am Kröcklenberg im verkehrsberuhigten Bereich aufpassen. Und auf der Kuhlendaler Straße, da solltet ihr auch nicht zu schnell fahren. Allen unterwegs eine gute und sichere Fahrt. Kommt gut an!
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1: Und wir starten direkt rein in die zweite Hälfte unserer Show.
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1: Und da haben wir einen Song, den habe ich euch schon mal in den Top 5 um 5 vorgestellt. Aber ich fand den so gut, dass ich mir gesagt habe, komm, den packst du nochmal mit rein in die Top 5 um 5. Es ist Musik von Clock Clock, so viel kann ich euch schon mal verraten. Und zwar ist es Skeletons. Hört ihr jetzt auf eurer Nummer 3 hier bei Radio Felbert in den Top 5 um 5. Ich bin Daniel, schön, dass ihr mit dabei seid. Hallo zusammen.
0: Klar.

0: hier bei Radio Felbert mit I Adore You. Richtig fetziger Remix, das kann ich euch an der Stelle auf jeden Fall mal sagen. Finde ich richtig, richtig cool. Und ich würde sagen, wir machen weiter in unseren Top 5 um 5.
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0: Und eins muss ich tatsächlich lassen. Die Zeit, die geht nur im Fluge vorbei. Und dementsprechend ist es jetzt Zeit für...
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0: Und da haben wir einen Song aus dem Jahre 2024 für euch auf der Playlist. Und meine Recherche, die hat jetzt gezeigt, der ist entweder schon lange nicht mehr bei uns gelaufen oder noch nie in unserem Programm gewesen. Was viele Leute wahrscheinlich als eine Schande sehen werden. So viel kann ich euch schon mal sagen. Es ist nämlich aktuelle Musik von Linkin Park. Wobei, kann man bei 2024 noch von aktueller Musik reden? Scheißegal, er ist auf jeden Fall bei uns in den Top 5 um 5 gelandet. Und zwar Linkin Park mit The Emptiness Machine. Gibt es jetzt in voller Länge hier bei Radio Felbert. Eure Top 5 um 5 am Freitag, den 9. Oktober 2026. Mein Name ist Daniel. Hi zusammen.
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1: Die Zeit ist um, doch fürchte ich nicht. Den einen hier habe ich noch für dich.
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1: Und den hatten wir tatsächlich auch schon in einer Top 5 um 5. Logischerweise. Es ist gar nicht so lange her, da habe ich den Song schon auf die Nummer 1 gepackt. Und trotzdem bin ich so fest der Meinung, dass der nochmal überall rauf und runter laufen muss, dass ich gesagt habe, komm, jetzt pack mal deinen Scheiß beiseite und pack diesen Song nochmal auf die 1. Es ist ein Duo, das ihr hier bei Radio Felbert schon mal gehört habt. Die Rede ist nämlich von dem Duo Fayan und Dalton mit Kopf aus Herz an. Gibt es jetzt in dieser Woche auf eurer Nummer 1. Und damit war es das für heute auch schon wieder von den Top 5 um 5. Ich bin für heute raus, sag danke fürs Einschalten und wir hören uns dann am Montag wieder mit eurem Start in Richtung Feierabend und ansonsten nächste Woche Freitag wieder hier in den Top 5 um 5.

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2: Im Studio Holger Dilk, schönen guten Abend. Der Geburtstagsbesuch von Altkanzler Schröder bei Kreml-Chef Putin stößt auf scharfe Kritik. Kanzler Merz sei zutiefst empört über das Treffen, so ein Regierungssprecher. Der Kreml hatte Bilder von Schröders Trip nach Moskau veröffentlicht. Der CDU-Außenpolitiker Röttgen sagte bei NTV:
3: Mit den nachwirkenden Amtspflichten eines Bundeskanzlers hat das nichts zu tun. Es ist eine grobe Verletzung auch seiner persönlichen Pflichten. Und es sollten übrigens auch alle rechtlichen Konsequenzen, die das haben könnte, geprüft werden. Er lebt ja immerhin auch noch vom Geld der deutschen Steuerzahler und ist eine Schande für das Land, dessen Steuerzahler auch seine Pension finanzieren.
2: In Mecklenburg-Vorpommern läuft es nach der Landtagswahl wohl auf eine rot-rot-grüne Regierung hinaus. SPD, Linke und Grüne haben sich auf Koalitionsgespräche geeinigt. Eileen Schallhorn.
4: In den Sondierungen haben die drei Parteien auch schon einige Ziele formuliert. So sollen Kitas beitragsfrei bleiben. Außerdem will rot-rot-grün an allen Krankenhausstandorten festhalten. Ziel sei eine Koalition, die auf Verlässlichkeit, Stabilität und Vertrauen setzt. Bei der Landtagswahl vor knapp 3 Wochen hatte sich zwar die AfD als stärkste Kraft durchgesetzt, die absolute Mehrheit aber verpasst. Mit der Partei will niemand gemeinsam regieren.
2: Die Deutsche Bahn speckt bei ihrer Streckensanierung in den kommenden Jahren ab. Bis 2031 sollen deutlich weniger wichtige Strecken auf Vordermann gebracht werden als eigentlich geplant. 13 statt 21 sollen es sein, so die Bahn. Die anderen Bauarbeiten werden nach hinten geschoben. Im besten Fall wird der Führerschein durch die geplante Reform bis zu 1.000 Euro günstiger. Je nach Region kann es aber Unterschiede geben, so Bundesverkehrsminister Bilger im Weltinterview. Die Reform soll Anfang kommenden Jahres in Kraft treten. Geplant sind etwa weniger Pflichtfahrstunden. Die südafrikanische Juristin Navi Pillay wird dieses Jahr mit dem Friedensnobelpreis ausgezeichnet. Sie habe maßgeblich dazu beigetragen, Kriegsverbrechen strafrechtlich zu verfolgen, so das Komitee. Die 85-Jährige war unter anderem Richterin am Internationalen Strafgerichtshof. Die XXL-Länderspielpause ist vorbei. Heute geht die erste Fußball-Bundesliga wieder los. Zum Start des 5. Spieltags ist gleich Tabellenführer Borussia Dortmund gefordert. Gegen Bremen will der BVB seine Siegesserie fortsetzen. Los geht's um 20.30 Uhr.
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5: Mit KI-Support. Viele Wolken gibt es heute Abend und immer wieder Regen. Im Nordwesten wird das Ganze eher zu Schauern und vereinzelt kann auch mal ein Gewitter dabei sein. Dazu wird's an der Küste teils richtig windig mit Sturmböen. In der Nacht liegen die Tiefstwerte zwischen 11 und 6 Grad. Morgen dann Sonne und Wolken, öfter trocken, aber später wieder einzelne Schauer, maximal 19 Grad.
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1: Freitag, der 9. Oktober und das Wochenende steht an. Und geblitzt wird noch ein letztes Mal diese Woche in Velbert-Langenberg auf der Nierenhofer Straße, der Fellerstraße und der Vosenacker Straße. In Velbert-Mitte, da kann es auf der Parkstraße und der Poststraße teurer werden. Und in Velbert-Newiges, da heißt es im verkehrsberuhigten Bereich am Kröcklenbergfuß vom Gas. Und auf der Kuhlendaler Straße, da solltet ihr auch etwas langsamer unterwegs sein. Gute Fahrt euch!

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1: Heute mit Dustin einen schönen guten Tag. Energiespartag für Felberter Schulen und Kitas. Wie lässt sich im Schulalltag Energie sparen? Mit dieser Frage haben sich Felberter Schulen und Kitas beim Energiespartag am 8. Oktober beschäftigt. Die Aktion ist Teil des Klimaschutzprojektes Schulen und Kitas aktiv fürs Klima. An der Gesamtschule Felbert Mitte stand der Tag unter dem Motto GVM spart Energie. Ein Energiesparteam kontrollierte mit Hilfe einer Checkliste die Klassenräume. Dabei wurde unter anderem überprüft, ob in ungenutzten Räumen das Licht brannte oder Geräte unnötig Strom verbrauchten. Der Aktionstag soll Kindern und Jugendlichen zeigen, wo Energie verbraucht wird und wie wir selbst etwas einsparen können. Dazu gehören beispielsweise Lichtmessungen und die Suche nach besonders stromintensiven Geräten. Zeichenworkshop in der Bibliothek Felbert. Im Makerspace der Bibliothek Felbert können Jugendliche ab 12 Jahren am Freitag, dem 16. Oktober, ihre Zeichenkünste ausprobieren. Von 16 bis 17.30 Uhr geht es im Untergeschoss in der Bibliothek an der Oststraße 20 darum, Landschaften und eigene Motive mit realistischer Perspektive zu zeichnen. Nach einer kurzen Einführung und ersten Zeichenübungen können die Teilnehmenden selbst kreativ werden. Die Materialien werden gestellt, eigene Bleistifte und Lineale dürfen mitgebracht werden. Die Teilnahme ist kostenlos, da die Plätze begrenzt sind, ist aber eine Anmeldung per E-Mail an bibliothek@felbert.de oder telefonisch unter der 02051 26 2281 erforderlich. Herbstferienprogramm im Deutschen Schloss und Beschlägemuseum. Im Deutschen Schloss- und Beschlägemuseum in Felbert gibt es in den Herbstferien verschiedene Angebote für Kinder und Jugendliche. In der ersten Ferienwoche können Kinder unter anderem aus alten Schlüsseln Kunstwerke gestalten oder mit Licht und Schatten blaue Bilder herstellen. Außerdem gibt es den Workshop Hand in Hand, bei dem 10- bis 14-Jährige gemeinsam mit einer Künstlerin zeichnerische und plastische Techniken ausprobieren. In der zweiten Ferienwoche wird es handwerklich. Bei Feuer und Flamme können Kinder zwischen 7 und 11 Jahren unter fachkundiger Anleitung eigene Messer schmieden. Zum Abschluss steht am 29. Oktober ein Halloween-Kino mit einem lustigen Gruselfilm auf dem Programm. Für alle Veranstaltungen ist eine Anmeldung erforderlich. Tickets gibt es je nach Angebot über neansaticket.de oder direkt beim Museum. Die Teilnahme kostet zwischen 6 und 25 Euro. Einige Angebote haben abweichende Teilnahmebedingungen. Und nun zum Abschluss noch der Blick auf das Wetter für Felbert und die Region. Das Wochenende bleibt weiterhin hauptsächlich verregnet und es gibt Temperaturen von bis zu 12 oder 13 Grad. Die neue Woche startet dann mit etwas mehr Sonnenschein und es wird auch wärmer. Die Temperaturen klettern auf bis zu 16 Grad in der Spitze. Das gesamte Team von Radio Felbert wünscht euch eine gute Zeit. Die nächsten News gibt's wie immer zur vollen Stunde.
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0: Freitag, der 9. Oktober und das Wochenende steht an. Und geblitzt wird noch ein letztes Mal diese Woche in Verbett-Langenberg auf der Nierenhofer Straße, der Fellerstraße und der Vosenacker Straße. In Verbett-Mitte, da kann es auf der Parkstraße und der Poststraße teurer werden. Und in Verbett-Newiges, da heißt es im verkehrsberuhigten Bereich am Kröcklenbergfuß vom Gas. Und auf der Kuhlendaler Straße, da solltet ihr auch etwas langsamer unterwegs sein. Gute Fahrt euch!
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4: Im Studio Holger Dilk, schönen guten Abend. Die Südafrikanerin Navy Pillay bekommt in diesem Jahr den Friedensnobelpreis. Die 85-jährige Juristin wird für ihren Einsatz für Frieden und Völkerrecht geehrt, heißt es vom Nobelpreiskomitee. Pillay war unter anderem Richterin am Internationalen Strafgerichtshof. Weltweit stößt die Auszeichnung überwiegend auf ein positives Echo. UN-Menschenrechtskommissar Volker Türk sagte über Pillay in der ARD:
5: Die Integrität, die Kompetenz, ihre eminente juristische Gabe steht ganz außer Zweifel. Und ich glaube, das ist auch dadurch durch diesen Nobelpreis anerkannt worden.
4: Schande, unmoralisch, Deutschlands frechster Rentner. In Deutschland hagelt es Kritik, nachdem Altkanzler Schröder Russlands Präsident Putin zu dessen Geburtstag besucht hat. Philipp Nitzig.
6: Kanzler Merz sei zutiefst empört über das Treffen, so ein Regierungssprecher. CDU-Generalsekretärin Hoppermann schrieb, während Schröder mit Putin gefeiert hat, sind in der Ukraine Kinder durch russische Angriffe gestorben. Der Kreml hatte Bilder von Schröders Besuch in Moskau veröffentlicht. SPD-Politiker Stegner verteidigte dagegen den Geburtstagsbesuch. Schröder könne Türen zu Putin öffnen.
4: In den kommenden Jahren will die Deutsche Bahn deutlich weniger wichtige Strecken sanieren. 13 Strecken sollen bis 2031 auf Vordermann gebracht werden. Eigentlich sollten es mal 21 sein. Dieser Schritt soll die Sanierung effizienter und verlässlicher machen, so Bahnchefin Paller. Es geht voran bei der Regierungsbildung in Mecklenburg-Vorpommern. SPD, Linke und Grüne wollen in Koalitionsgespräche gehen. Die AfD hatte ja die Landtagswahl im September gewonnen. Mit der Partei will aber niemand gemeinsam regieren. Wer im Moment die Fahrerlaubnis macht, muss richtig tief in die Tasche greifen. Verkehrsminister Bilger hofft, dass der Führerschein durch die geplante Reform bis zu 1.000 Euro günstiger wird. Je nach Region kann es da aber Unterschiede geben, sagte Bilger bei Welt TV. Nach der Länderspielpause rollt ab heute wieder der Ball in der ersten Fußball-Bundesliga. Als erstes empfängt Tabellenführer Borussia Dortmund Werder Bremen. Der BVB ist als einziges Team bisher noch ohne Punktverlust. Anstoß ist um 20.30 Uhr.
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7: Mit KI-Support. Viele Wolken gibt es heute Abend und immer wieder Regen. Im Nordwesten wird das Ganze eher zu Schauern und vereinzelt kann auch mal ein Gewitter dabei sein. Dazu wird's an der Küste teils richtig windig mit Sturmböen. In der Nacht liegen die Tiefstwerte zwischen 11 und 6 Grad. Morgen dann Sonne und Wolken, öfter trocken, aber später wieder einzelne Schauer, maximal 19 Grad.
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8: Freitag, der 9. Oktober und das Wochenende steht an. Und geblitzt wird noch ein letztes Mal diese Woche in Velbert-Langenberg auf der Nierenhofer Straße, der Fellerstraße und der Vosenacker Straße. In Velbert-Mitte, da kann es auf der Parkstraße und der Poststraße teurer werden. Und in Velbert-Newiges, da heißt es im verkehrsberuhigten Bereich am Kröcklenbergfuß vom Gas. Und auf der Kuhlendaler Straße, da solltet ihr auch etwas langsamer unterwegs sein. Gute Fahrt euch!
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1: Heute mit Dustin einen schönen guten Tag. Energiespartag für Felberter Schulen und Kitas. Wie lässt sich im Schulalltag Energie sparen? Mit dieser Frage haben sich Felberter Schulen und Kitas beim Energiespartag am 8. Oktober beschäftigt. Die Aktion ist Teil des Klimaschutzprojektes Schulen und Kitas aktiv fürs Klima. An der Gesamtschule Felbert Mitte stand der Tag unter dem Motto GVM spart Energie. Ein Energiesparteam kontrollierte mithilfe einer Checkliste die Klassenräume. Dabei wurde unter anderem überprüft, ob in ungenutzten Räumen das Licht brannte oder Geräte unnötig Strom verbrauchten. Der Aktionstag soll Kindern und Jugendlichen zeigen, wo Energie verbraucht wird und wie wir selbst etwas einsparen können. Dazu gehören beispielsweise Lichtmessungen und die Suche nach besonders stromintensiven Geräten. Zeichenworkshop in der Bibliothek Felbert. Im Makerspace der Bibliothek Felbert können Jugendliche ab 12 Jahren am Freitag, dem 16. Oktober, ihre Zeichenkünste ausprobieren. Von 16 bis 17.30 Uhr geht es im Untergeschoss in der Bibliothek an der Oststraße 20 darum, Landschaften und eigene Motive mit realistischer Perspektive zu zeichnen. Nach einer kurzen Einführung und ersten Zeichenübungen können die Teilnehmenden selbst kreativ werden. Die Materialien werden gestellt, eigene Bleistifte und Lineale dürfen mitgebracht werden. Die Teilnahme ist kostenlos, da die Plätze begrenzt sind, ist aber eine Anmeldung per E-Mail an bibliothek@felbert.de oder telefonisch unter der 02051 26 2281 erforderlich. Herbstferienprogramm im Deutschen Schloss und Beschlägemuseum. Im Deutschen Schloss- und Beschlägemuseum in Felbert gibt es in den Herbstferien verschiedene Angebote für Kinder und Jugendliche. In der ersten Ferienwoche können Kinder unter anderem aus alten Schlüsseln Kunstwerke gestalten oder mit Licht und Schatten blaue Bilder herstellen. Außerdem gibt es den Workshop Hand in Hand, bei dem 10- bis 14-Jährige gemeinsam mit einer Künstlerin zeichnerische und plastische Techniken ausprobieren. In der zweiten Ferienwoche wird es handwerklich. Bei Feuer und Flamme können Kinder zwischen 7 und 11 Jahren unter fachkundiger Anleitung eigene Messer schmieden. Zum Abschluss steht am 29. Oktober ein Halloween-Kino mit einem lustigen Gruselfilm auf dem Programm. Für alle Veranstaltungen ist eine Anmeldung erforderlich. Tickets gibt es je nach Angebot über neanderticket.de oder direkt beim Museum. Die Teilnahme kostet zwischen 6 und 25 Euro. Einige Angebote haben abweichende Teilnahmebedingungen. Und nun zum Abschluss noch der Blick auf das Wetter für Felbert und die Region. Das Wochenende bleibt weiterhin hauptsächlich verregnet und es gibt Temperaturen von bis zu 12 oder 13 Grad. Die neue Woche startet dann mit etwas mehr Sonnenschein und es wird auch wärmer. Die Temperaturen klettern auf bis zu 16 Grad in der Spitze. Das gesamte Team von Radio Felbert wünscht euch eine gute Zeit. Die nächsten News gibt's wie immer zur vollen Stunde.
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1: Freitag, der 9. Oktober und das Wochenende steht an. Und geblitzt wird noch ein letztes Mal diese Woche in Velbert-Langenberg auf der Nierenhofer Straße, der Fellerstraße und der Vosenacker Straße. In Velbert-Mitte, da kann es auf der Parkstraße und der Poststraße teurer werden. Und in Velbert-Newiges, da heißt es im verkehrsberuhigten Bereich am Kröcklenbergfuß vom Gas. Und auf der Kuhlendaler Straße, da solltet ihr auch etwas langsamer unterwegs sein. Gute Fahrt euch!
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2: Im Studio Holger Dilk, schönen guten Abend. Der Zoff von Union und SPD um die Zuckersteuer ist offenbar vom Tisch. Wie die Bild-Zeitung schreibt, hat sich die Koalition auf einen Kompromiss geeinigt. Mehr von Tom Husse.
3: Die Steuer soll demnach nur für Unternehmen fällig werden, die über 70.000 Liter pro Jahr abfüllen. Das wären dann zum Beispiel Konzerne wie Coca-Cola oder Pepsi. Bedeutet für uns, die gezuckerten Getränke von diesen Unternehmen dürften dann teurer werden. Die Steuer soll ab Juli nächsten Jahres eingeführt werden. Verbraucherorganisationen und Ärzteverbände hatten sich dafür stark gemacht, zum Schutz der Gesundheit.
2: Der Geburtstagsbesuch von Altkanzler Schröder bei Kreml-Chef Putin stößt auf scharfe Kritik. Kanzler Merz sei zutiefst empört über das Treffen, so ein Regierungssprecher. Der Kreml hatte Bilder von Schröders Trip nach Moskau veröffentlicht. Der CDU-Außenpolitiker Röttgen sagte bei NTV:
4: Mit den nachwirkenden Amtspflichten eines Bundeskanzlers hat das nichts zu tun. Es ist eine grobe Verletzung auch seiner persönlichen Pflichten. Und es sollten übrigens auch alle rechtlichen Konsequenzen, die das haben könnte, geprüft werden. Er lebt ja immerhin auch noch vom Geld der deutschen Steuerzahler. Und er ist eine Schande für das Land, dessen Steuerzahler auch seine Pension finanzieren.
2: Die Vereinten Nationen sehen in dem Friedensnobelpreis für die Juristin Navi Pillay ein starkes Signal für die Menschenrechte. Die 85-Jährige war Richterin am Internationalen Strafgerichtshof. Den hat US-Präsident Trump schon länger im Visier. Kurz nach der Auszeichnung kündigten die USA Sanktionen gegen das Gericht an. Die Deutsche Bahn speckt bei ihrer Streckensanierung in den kommenden Jahren ab. Bis 2031 sollen deutlich weniger wichtige Strecken auf Vordermann gebracht werden als eigentlich geplant. 13 statt 21 sollen es sein, so die Bahn. Die anderen Bauarbeiten werden nach hinten geschoben. Es geht voran bei der Regierungsbildung in Mecklenburg-Vorpommern. SPD, Linke und Grüne wollen in Koalitionsgespräche gehen. Die AfD hatte ja die Landtagswahl im September gewonnen. Mit der Partei will aber niemand gemeinsam regieren.
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5: Mit KI-Support. Viele Wolken gibt es heute Abend und immer wieder Regen. Im Nordwesten wird das Ganze eher zu Schauern und vereinzelt kann auch mal ein Gewitter dabei sein. Dazu wird's an der Küste teils richtig windig mit Sturmböen. In der Nacht liegen die Tiefstwerte zwischen 11 und 6 Grad. Morgen dann Sonne und Wolken, öfter trocken, aber später wieder einzelne Schauer, maximal 19 Grad.
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0: Freitag, der 9. Oktober und das Wochenende steht an. Und geblitzt wird noch ein letztes Mal diese Woche in Velbert-Langenberg auf der Nierenhofer Straße, der Fellerstraße und der Vosenacker Straße. In Velbert-Mitte, da kann es auf der Parkstraße und der Poststraße teurer werden. Und in Velbert-Neviges, da heißt es im verkehrsberuhigten Bereich am Kröcklenbergfuß vom Gas. Und auf der Kuhlendaler Straße, da solltet ihr auch etwas langsamer unterwegs sein. Gute Fahrt euch!
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2: Im Studio Holger Dilk, schönen guten Abend. Der Zoff von Union und SPD um die Zuckersteuer ist offenbar vom Tisch. Wie die Bild-Zeitung schreibt, hat sich die Koalition auf einen Kompromiss geeinigt. Mehr von Tom Husse.
3: Die Steuer soll demnach nur für Unternehmen fällig werden, die über 70.000 Liter pro Jahr abfüllen. Das wären dann zum Beispiel Konzerne wie Coca-Cola oder Pepsi. Bedeutet für uns, die gezuckerten Getränke von diesen Unternehmen dürften dann teurer werden. Die Steuer soll ab Juli nächsten Jahres eingeführt werden. Verbraucherorganisationen und Ärzteverbände hatten sich dafür stark gemacht, zum Schutz der Gesundheit.
2: In Mecklenburg-Vorpommern läuft es nach der Landtagswahl wohl auf eine rot-rot-grüne Regierung hinaus. SPD, Linke und Grüne haben sich auf Koalitionsgespräche geeinigt. Eileen Schallhorn.
4: In den Sondierungen haben die drei Parteien auch schon einige Ziele formuliert. So sollen Kitas beitragsfrei bleiben. Außerdem will rot-rot-grün an allen Krankenhausstandorten festhalten. Ziel sei eine Koalition, die auf Verlässlichkeit, Stabilität und Vertrauen setzt. Bei der Landtagswahl vor knapp drei Wochen hatte sich zwar die AfD als stärkste Kraft durchgesetzt, die absolute Mehrheit aber verpasst. Mit der Partei will niemand gemeinsam regieren.
2: Die Vereinten Nationen sehen in dem Friedensnobelpreis für die Juristin Navi Pillay ein starkes Signal für die Menschenrechte. Die 85-Jährige war Richterin am Internationalen Strafgerichtshof. Den hat US-Präsident Trump schon länger im Visier. Kurz nach der Auszeichnung kündigten die USA Sanktionen gegen das Gericht an. In den kommenden Jahren will die Deutsche Bahn deutlich weniger wichtige Strecken sanieren. 13 Strecken sollen bis 2031 auf Vordermann gebracht werden. Eigentlich sollten es mal 21 sein. Dieser Schritt soll die Sanierung effizienter und verlässlicher machen, so Bahnchefin Palla. Schande, unmoralisch, Deutschlands frechster Rentner. In Deutschland hagelt es Kritik, nachdem Altkanzler Schröder Russlands Präsident Putin zu dessen Geburtstag besucht hat. Der Kreml hatte Bilder von Schröders Trip nach Moskau veröffentlicht.
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5: Mit KI-Support. Viele Wolken gibt es heute Nacht. Dazu regnet es erst noch verbreitet, später lässt das Ganze nach. An der Küste kommen immer wieder Schauer runter, vereinzelt ist auch mal ein Gewitter dabei und es können Sturmböen auftreten. Die Tiefstwerte liegen zwischen 11 und 6 Grad. Morgen bleibt es meist wolkig, im Süden fällt noch länger Regen, sonst oft trocken, dazu maximal bis 19 Grad.
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1: Freitag, der 9. Oktober und das Wochenende steht an. Und geblitzt wird noch ein letztes Mal diese Woche in Velbert-Langenberg auf der Nierenhofer Straße, der Fellerstraße und der Vosenacker Straße. In Velbert-Mitte, da kann es auf der Parkstraße und der Poststraße teurer werden. Und in Velbert-Newiges, da heißt es im verkehrsberuhigten Bereich am Kröcklenbergfuß vom Gas. Und auf der Kuhlendaler Straße, da solltet ihr auch etwas langsamer unterwegs sein. Gute Fahrt euch!
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2: Im Studio Imme Kasten. Schönen guten Abend. Der Zoff von Union und SPD um die Zuckersteuer ist offenbar vom Tisch. Wie die Bild berichtet, hat sich die Koalition auf einen Kompromiss geeinigt. Mehr dazu von Tom Husse.
3: Die Steuer soll demnach nur für Unternehmen fällig werden, die über 70.000 Liter pro Jahr abfüllen. Das wären dann zum Beispiel Konzerne wie Coca-Cola oder Pepsi. Bedeutet für uns, die gezuckerten Getränke von diesen Unternehmen dürften dann teurer werden. Die Steuer soll ab Juli nächsten Jahres eingeführt werden. Verbraucherorganisationen und Ärzteverbände hatten sich dafür stark gemacht, zum Schutz der Gesundheit.
2: Der Co-Pilot der Fly-Dubai-Maschine hat wohl einen Anschlag auf den Flughafen in Tel Aviv geplant. Das haben Ermittler der Vereinigten Arabischen Emirate gesagt. Sie sind sich sicher, dass das Flugzeug in Israel abstürzen sollte. Der 29-Jährige hatte den Piloten einer Maschine von Dubai nach Israel mit einer Notaxt angegriffen. Passagiere konnten ihn überwältigen. Das Flugzeug mit mehr als 170 Menschen an Bord konnte sicher landen. Die Vereinten Nationen sehen in dem Friedensnobelpreis für die Juristin Navi Pillay ein starkes Signal für die Menschenrechte. Die 85-Jährige war Richterin am Internationalen Strafgerichtshof. Den hatte US-Präsident Trump schon länger im Visier. Kurz nach der Auszeichnung kündigten die USA Sanktionen gegen das Gericht an. Es geht voran bei der Regierungsbildung in Mecklenburg-Vorpommern. SPD, Linke und Grüne wollen in Koalitionsgespräche gehen. Die AfD hatte die Landtagswahl im September zwar gewonnen, mit der Partei will aber niemand gemeinsam regieren. Gut einen Monat nach dem Diebstahl von zwei Renoir-Gemälden aus einem Museum in Südfrankreich sind die beiden Kunstwerke wieder da. Sie wurden wiedergefunden, heißt es. Wo und in welchem Zustand ist nicht bekannt. Mittlerweile wurden 6 Verdächtige festgenommen.
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4: Mit KI-Support. Viele Wolken gibt es heute Nacht. Dazu regnet es erst noch verbreitet, später lässt das Ganze nach. An der Küste kommen immer wieder Schauer runter, vereinzelt ist auch mal ein Gewitter dabei und es können Sturmböen auftreten. Die Tiefstwerte liegen zwischen 11 und 6 Grad. Morgen bleibt es meist wolkig, im Süden fällt noch länger Regen, sonst oft trocken, dazu maximal bis 19 Grad.
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0: Freitag, der 9. Oktober und das Wochenende steht an. Und geblitzt wird noch ein letztes Mal diese Woche in Velbert-Langenberg auf der Nierenhofer Straße, der Fellerstraße und der Vosenacker Straße. In Velbert-Mitte, da kann es auf der Parkstraße und der Poststraße teurer werden. Und in Velbert-Newiges, da heißt es im verkehrsberuhigten Bereich am Kröcklenbergfuß vom Gas. Und auf der Kuhlendaler Straße, da solltet ihr auch etwas langsamer unterwegs sein. Gute Fahrt euch!
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2: Im Studio Imme Kasten. Schönen guten Abend. Diesel aus Russland für die USA und den Weltmarkt. Und das trotz bestehender Sanktionen. US-Präsident Trump hat nach eigenen Angaben mit Kreml-Chef Putin umfangreiche Lieferungen vereinbart. Mehr als 300.000 Tonnen sollen sofort fließen, weitere Millionen Tonnen in den kommenden Monaten. Möglich macht das eine Ausnahmegenehmigung der US-Regierung. Seit Beginn des Iran-Kriegs sind die Dieselpreise ja deutlich angestiegen. Der Zoff von Union und SPD um die Zuckersteuer ist offenbar vom Tisch. Wie die Bild berichtet, hat sich die Koalition auf einen Kompromiss geeinigt. Mehr dazu von Tom Husse.
3: Die Steuer soll demnach nur für Unternehmen fällig werden, die über 70.000 Liter pro Jahr abfüllen. Das wären dann zum Beispiel Konzerne wie Coca-Cola oder Pepsi. Bedeutet für uns, die gezuckerten Getränke von diesen Unternehmen dürften dann teurer werden. Die Steuer soll ab Juli nächsten Jahres eingeführt werden. Verbraucherorganisationen und Ärzteverbände hatten sich dafür stark gemacht, zum Schutz der Gesundheit.
2: Der Co-Pilot der Fly-Dubai-Maschine hat wohl einen Anschlag auf den Flughafen in Tel Aviv geplant. Ermittler der Vereinigten Arabischen Emirate sind sich sicher, dass das Flugzeug in Israel abstürzen sollte. Der 29-Jährige hatte den Piloten mit einer Axt angegriffen, Passagiere überwältigten ihn. Die Vereinten Nationen sehen in dem Friedensnobelpreis für die Juristin Navi Pillay ein starkes Signal für die Menschenrechte. Die 85-Jährige war Richterin am Internationalen Strafgerichtshof. Den hatte US-Präsident Trump schon länger im Visier. Kurz nach der Auszeichnung kündigten die USA Sanktionen gegen das Gericht an. In der ersten Partie nach der Länderspielpause in der Fußball-Bundesliga hat es keinen Sieger gegeben. Borussia Dortmund und Werder Bremen trennten sich am Abend 2:2.
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4: Mit KI-Support. Viele Wolken gibt es heute Nacht. Dazu regnet es erst noch verbreitet, später lässt das Ganze nach. An der Küste kommen immer wieder Schauer runter, vereinzelt ist auch mal ein Gewitter dabei und es können Sturmböen auftreten. Die Tiefstwerte liegen zwischen 11 und 6 Grad. Morgen bleibt es meist wolkig, im Süden fällt noch länger Regen, sonst oft trocken, dazu maximal bis 19 Grad.
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1: Freitag, der 9. Oktober und das Wochenende steht an. Und geblitzt wird noch ein letztes Mal diese Woche in Velbert-Langenberg auf der Nierenhofer Straße, der Fellerstraße und der Vosenacker Straße. In Velbert-Mitte, da kann es auf der Parkstraße und der Poststraße teurer werden. Und in Velbert-Newiges, da heißt es im verkehrsberuhigten Bereich am Kröcklenbergfuß vom Gas. Und auf der Kuhlendaler Straße, da solltet ihr auch etwas langsamer unterwegs sein. Gute Fahrt euch!
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2: Im Studio Imme Kasten. Schönen guten Abend. Diesel aus Russland für die USA und den Weltmarkt. Und das trotz bestehender Sanktionen. US-Präsident Trump hat nach eigenen Angaben mit Kreml-Chef Putin umfangreiche Lieferungen vereinbart. Mehr als 300.000 Tonnen sollen sofort fließen, weitere Millionen Tonnen in den kommenden Monaten. Möglich macht das eine Ausnahmegenehmigung der US-Regierung. Seit Beginn des Irankriegs sind die Dieselpreise ja deutlich angestiegen. Der Zoff von Union und SPD um die Zuckersteuer ist offenbar vom Tisch. Wie die Bild berichtet, hat sich die Koalition auf einen Kompromiss geeinigt. Mehr dazu von Tom Husse.
3: Die Steuer soll demnach nur für Unternehmen fällig werden, die über 70.000 Liter pro Jahr abfüllen. Das wären dann zum Beispiel Konzerne wie Coca-Cola oder Pepsi. Bedeutet für uns, die gezuckerten Getränke von diesen Unternehmen dürften dann teurer werden. Die Steuer soll ab Juli nächsten Jahres eingeführt werden. Verbraucherorganisationen und Ärzteverbände hatten sich dafür stark gemacht, zum Schutz der Gesundheit.
2: Der Co-Pilot der Fly-Dubai-Maschine hat wohl einen Anschlag auf den Flughafen in Tel Aviv geplant. Ermittler der Vereinigten Arabischen Emirate sind sich sicher, dass das Flugzeug in Israel abstürzen sollte. Der 29-Jährige hatte den Piloten mit einer Axt angegriffen, Passagiere überwältigten ihn. Die Vereinten Nationen sehen in dem Friedensnobelpreis für die Juristin Navi Pillay ein starkes Signal für die Menschenrechte. Die 85-Jährige war Richterin am Internationalen Strafgerichtshof. Den hatte US-Präsident Trump schon länger im Visier. Kurz nach der Auszeichnung kündigten die USA Sanktionen gegen das Gericht an. In der ersten Partie nach der Länderspielpause in der Fußball-Bundesliga hat es keinen Sieger gegeben. Borussia Dortmund und Werder Bremen trennten sich am Abend 2:2.
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4: Mit KI-Support. Viele Wolken gibt es heute Nacht. Dazu regnet es erst noch verbreitet, später lässt das Ganze nach. An der Küste kommen immer wieder Schauer runter, vereinzelt ist auch mal ein Gewitter dabei und es können Sturmböen auftreten. Die Tiefstwerte liegen zwischen 11 und 6 Grad. Morgen bleibt es meist wolkig, im Süden fällt noch länger Regen, sonst oft trocken, dazu maximal bis 19 Grad.
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0: schönes Wochenende euch gewünscht. Auch in dieser Woche haben wir einen teilmobilen Blitzer stehen. Und zwar dieses Mal in Velbert-Mitte auf der Vosenacker Straße. Allen unterwegs eine gute und sichere Fahrt. Kommt gut an!
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2: Im Studio Imme Kasten. Die USA greifen beim Diesel jetzt auf Russland zurück. US-Präsident Trump hat nach eigenen Angaben mit Kreml-Chef Putin vereinbart, dass große Mengen Kraftstoff geliefert werden. Nicht nur für die USA, sondern auch für den Weltmarkt. Die ersten 300.000 Tonnen sollen sofort kommen. Weitere Lieferungen sind dann auch in den kommenden Monaten geplant. Dafür setzt Washington die Sanktionen vorübergehend teilweise aus. Hintergrund: Seit dem Iran-Krieg sind die Dieselpreise auch in den USA kräftig gestiegen. In Mecklenburg-Vorpommern läuft es nach der Landtagswahl wohl auf eine rot-rot-grüne Regierung hinaus. SPD, Linke und Grüne haben sich auf Koalitionsgespräche geeinigt. Eileen Schallhorn dazu.
3: In den Sondierungen haben die drei Parteien auch schon einige Ziele formuliert. So sollen Kitas beitragsfrei bleiben. Außerdem will rot-rot-grün an allen Krankenhausstandorten festhalten. Ziel sei eine Koalition, die auf Verlässlichkeit, Stabilität und Vertrauen setzt. Bei der Landtagswahl vor knapp drei Wochen hatte sich zwar die AfD als stärkste Kraft durchgesetzt, die absolute Mehrheit aber verpasst. Mit der Partei will niemand gemeinsam regieren.
2: Der Co-Pilot der Fly-Dubai-Maschine hat wohl einen Anschlag auf den Flughafen in Tel Aviv geplant. Ermittler der Vereinigten Arabischen Emirate sind sich sicher, dass das Flugzeug in Israel abstürzen sollte. Der 29-Jährige hatte den Piloten mit einer Axt angegriffen, Passagiere überwältigten ihn. Viele süße Getränke werden wohl in Zukunft teurer. Wie die Bild berichtet, haben sich Union und SPD bei der Zuckersteuer geeinigt. Die soll ab Juli nächsten Jahres kommen und für Unternehmen gelten, die über 70.000 Liter pro Jahr abfüllen, wie etwa Coca-Cola oder auch Pepsi. Die US-Regierung sorgt mal wieder für Furore. Sie hat Sanktionen gegen den Internationalen Strafgerichtshof angekündigt und das kurz nach dem Friedensnobelpreis für die ehemalige Richterin Navi Pillay. Amnesty International warf US-Präsident Trump vor, das Gericht zerstören zu wollen. In der ersten Partie nach der Länderspielpause in der Fußball-Bundesliga hat es keinen Sieger gegeben. Borussia Dortmund und Werder Bremen trennten sich am Abend 2:2.
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4: Mit KI-Support. Viele Wolken und immer wieder Regen gibt es heute erstmal. Später wird es dann freundlicher und die Sonne kommt öfter raus. Nur an den Alpen kann es bis zum Nachmittag noch länger nass bleiben. Dazu liegen die Höchstwerte bei 13 bis 19 Grad. Morgen bleibt's bei Sonne und Wolken mit ein paar Schauern. An der Küste auch mal mit kurzen Gewitter, maximal 18 Grad.
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1: Schönes Wochenende euch gewünscht. Auch in dieser Woche haben wir einen teilmobilen Blitzer stehen. Und zwar dieses Mal in Velbert-Mitte auf der Vosenacker Straße. Allen unterwegs eine gute und sichere Fahrt. Kommt gut an!
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2: Im Studio Imme Kasten. Die USA greifen beim Diesel jetzt auf Russland zurück. Und scharfe Kritik daran kommt vom ukrainischen Präsidenten Selenskyj. Das sei eine Investition in den Krieg, so Selenskyj. US-Präsident Trump hatte angekündigt, dass Russland große Mengen Diesel in die USA und auch auf den Weltmarkt bringen werde. Dafür sollen die US-Sanktionen vorübergehend gelockert werden. Die Dieselpreise sind seit Beginn des Iran-Kriegs deutlich gestiegen. Trump sucht nach Wegen, sie wieder runterzubekommen, wohl auch wegen der im November anstehenden Midterms, den Zwischenwahlen in den USA. Der Zoff von Union und SPD um die Zuckersteuer ist offenbar vom Tisch. Wie die Bild berichtet, hat sich die Koalition auf einen Kompromiss geeinigt. Mehr dazu von Tom Husse.
3: Die Steuer soll demnach nur für Unternehmen fällig werden, die über 70.000 Liter pro Jahr abfüllen. Das wären dann zum Beispiel Konzerne wie Coca-Cola oder Pepsi. Bedeutet für uns, die gezuckerten Getränke von diesen Unternehmen dürften dann teurer werden. Die Steuer soll ab Juli nächsten Jahres eingeführt werden. Verbraucherorganisationen und Ärzteverbände hatten sich dafür stark gemacht, zum Schutz der Gesundheit.
2: Der Co-Pilot der Fly-Dubai-Maschine hat wohl einen Anschlag auf den Flughafen in Tel Aviv geplant. Ermittler der Vereinigten Arabischen Emirate sind sich sicher, dass das Flugzeug in Israel abstürzen sollte. Der 29-Jährige hatte den Piloten mit einer Axt angegriffen, Passagiere überwältigten ihn. Ein schweres Erdbeben hat Panama erschüttert. Eine Tsunami-Warnung wurde herausgegeben. Das Beben hatte eine Stärke von 7,7 und war im ganzen Land zu spüren. In der Hauptstadt liefen Menschen in Panik auf die Straßen. Berichte über Opfer gab es zunächst noch nicht. Die Deutsche Bahn speckt bei ihrer Streckensanierung in den nächsten Jahren ab. Bis 2031 sollen deutlich weniger wichtige Strecken auf Vordermann gebracht werden als eigentlich geplant. 13 statt 21 sollen es sein, so die Bahn. Die anderen Bauarbeiten werden nach hinten geschoben. In der ersten Partie nach der Länderspielpause in der Fußball-Bundesliga hat es keinen Sieger gegeben. Borussia Dortmund und Werder Bremen trennten sich am Abend 2:2.
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4: Mit KI-Support. Viele Wolken und immer wieder Regen gibt es heute erstmal. Später wird es dann freundlicher und die Sonne kommt öfter raus. Nur an den Alpen kann es bis zum Nachmittag noch länger nass bleiben. Dazu liegen die Höchstwerte bei 13 bis 19 Grad. Morgen bleibt's bei Sonne und Wolken mit ein paar Schauern. An der Küste auch mal mit kurzen Gewitter, maximal 18 Grad.
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5: Schönes Wochenende euch gewünscht. Auch in dieser Woche haben wir einen teilmobilen Blitzer stehen. Und zwar dieses Mal